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Ja, genau. Das ist das Herzensprojekt von mir und meiner Kollegin. Das ist jetzt zum dritten Mal stattfindet. Das ist ein Festival, das Good Vibes Festival. Das ist ein Festival für mentalen Gesundheit, Wellbeing und Spaß. Also es ist am 21. Mai 2026, das ist ein Donnerstag, ganztägig von 8.30 Uhr bis 18, 19 Uhr, je nach Programm. Es ist für JKU-Studierende und Mitarbeitende kostenlos und wo am ganzen Campus. Der Infopoint ist aber der Kepler Hall, das ist der Mittelpunkt. Und sonst sind die Workshops und Programmpunkte am ganzen Campus verstreut.

Das Hip-Theater präsentiert eine Lesung, die Ausreißerinnen, nach ein französisches Stück übersetzt ins Deutsche, eine Komödie am 20. und 27. Mai jeweils um 18.30 Uhr im Cook-Theater Lohnsdorfer Platz 1 in 4020 Linz. Eintritt ist freiwillige Spende.

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0: 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Ein Hallo und herzlich willkommen zu einer weiteren Ausgabe von XXY, ungelöst und unerhört. Das feministische Magazin mit queerem Biss auf Radio Froh 105 MHz in Linz. Am Mikro begrüßt sie euch, Helga Schager. Linz. Zum 12. Mal holte die feministische Filmreihe Frau macht Film weibliche Filmschaffende vor den Vorhang. Im Movimento Kino Linz in Kooperation mit dem Frauenbüro der Stadt Linz. Kuratiert wird die Reihe von Sarah Köppel. 2026 standen vom 12. bis 14. März 5 Filme und eine Podiumsdiskussion auf dem Programm unter dem Titel Geschlechterrollen. Im Einladungstext stand: Es ist nie nur ein Film. Wie prägen Geschlechterrollen das Kino und umgekehrt? Wie prägen Darstellungen im Film unsere Vorstellungen zu Geschlechterrollen? Welche Werkzeuge braucht es, um Muster zu benennen, aber auch zu überwinden? Was kann Politik tun, um Frauen ins Zentrum zu rücken, auch in der Kultur, um Schieflagen, Diskriminierungen sichtbar zu machen und auch auszugleichen? Welche Spielregeln gelten für unterschiedliche Räume und stehen diese allen offen? Wie können Analyse und der Anspruch gesellschaftlicher Veränderungen Hand in Hand gehen? Einige dieser Fragestellungen wurden bei der Podiumsdiskussion erörtert und werden in der kommenden Stunde zu hören sein. XXY präsentiert einen Mitschnitt bzw. Ausschnitte der Gesprächsrunde. Stattgefunden hat die Veranstaltung am Freitag, den 13. März 2026. Wie immer im Solaris Linz. Und moderiert wurde sie auch heuer wieder von Julia Büringer, Journalistin, Filmkritikerin und Kuratorin. Julia Büringer stellt nun die Podiumsdiskutantinnen vor. Bühne frei.
4: Melanie Letschnick unterrichtet Filmtheorie und Filmanalyse am Institut für Theater, Film und Medienwissenschaften und am Institut für Gender Studies der Universität Wien sowie im Bereich Textilkunstdesign der Kunstuni Linz. Martina Resch ist katholische Theologin in Linz und forschte zuletzt zu Frauen- und Familienbildern im Linzer Mariendom. Sie war Co-Kuratorin der sehr legendären Kunstreihe, die damit geendet hat, dass eine Mariendarstellung geköpft wurde, also auch Expertin für Frauenrollen und Rollenbilder, würde ich meinen. Und Eva Schobesberger als Linzer Politikerin und Stadträtin verantwortlich für Klima, Stadtgrün, Frauen und Bildung. Vorher war sie am Institut für Frauen- und Geschlechterforschung an der JKU tätig sowie wissenschaftliche Mitarbeiterin am Institut für Rechtsgeschichte mit dem Schwerpunkt Frauenrecht.

0: Jetzt würde ich euch einmal bitten, in einer Art ersten Runde zu sagen, inwieweit ihr euch beruflich mit Frauenrollen auseinandersetzt, was da Dinge sind, die euch umtreiben.
1: Eva Schobesberger, Linzer Frauenstadträtin, beginnt.
2: Das ist für mich wirklich schwierig, weil das natürlich was ist, mit dem ich permanent mich auseinandersetze und auch konfrontiert bin. Also mittlerweile habe ich ein gewisses Alter, wo das nicht mehr ganz so, also ich mit so Alltagssexismen nicht mehr betroffen, stimmt natürlich überhaupt nicht, aber wo mit mir anders umgegangen wird. Also das ist irgendwie interessant, so wenn ich jetzt zurückdenke, so an die Jahre, wo ich angefangen habe als Politikerin in der Stadt Linz. Und wie das jetzt ist, das verändert sich schon, wenn man selber öder wird. Was sich nicht verändert, ist so die Grundhaltung, die einer tagtäglich entgegenwachelt, die ist eigentlich immer gleich. Und du hast das vorher gesagt, dass es ist sozusagen gerade Zeiten, wo man den Eindruck hat, es wird eher schlechter. Ich glaube, dass das in gewisser Weise auch tatsächlich so ist. Das hat natürlich was mit der Veränderung der gesamten politischen Situation zu tun, mit dem Erstarken der Rechten. Und ich würde das jetzt gar nicht so zu sehr ausführen. Aber ja, ich bin mit dem, habe mit dem sehr viel zu tun auf unterschiedliche Arten und Weisen. Als Frauenstadträtin sehe ich das auch als meinen ureigensten Auftrag, da dagegen zu arbeiten. Und ich versuche es auch im Alltag. Also wenn ich das erlebe, dass ich halt eingreife, dass ich Kolleginnen unterstütze oder halt auch Kollegen zurechtweise. Weil auch das geht in meinem Alter schon leichter, als das vor 20 Jahren war.
1: Sie hören Martina Resch, katholische Theologin in Linz, zu Julia Büringers Frage, inwieweit sie sich beruflich mit Frauenrollen auseinandersetzt und was sie dabei umtreibt.
3: Ja, also ich glaube, so als katholische Theologin ist man irgendwie tagtäglich damit konfrontiert, sich selber auch die Frage zu stellen, wer bin ich eigentlich in der katholischen Kirche, wer hält mich da noch, was hält mich da noch, wo ist da eigentlich mein Platz? Aber es ist natürlich, das ist tagesverfassungsabhängig zu sagen, so jetzt schmeiße ich einmal alles hin und dann wiederum packt mich doch der Ehrgeiz und sage, na, also die Bühne überlasse ich jetzt den Männern irgendwie nicht. Und das hat mich dann einfach auch so aus einer Forschungsperspektive raus einfach ganz konkret in den Mariendom ist schon seit vielen Jahren hingezogen. Ich war damals als Studentin noch selber Kunstvermittlerin im Raum und habe einfach nach vielen Jahren eigentlich erst gemerkt, was sich da für Geschichten transportieren. Es waren eigentlich immer die Geschichten der Männer, die Dombaumeister, die Architekten und so weiter. Und da bin ich dann irgendwann einmal aufmerksam geworden durch ein Projekt, das hat sich Domfrauen genannt, wo wir 30 Frauen versammelt haben, unterschiedlicher Herkunft, unterschiedlicher Konfession, und haben sie gebeten, so im Raum, ausgehend von Bildnissen, von Skulpturen etc., so ihre eigene persönliche Geschichte zu erzählen. Und da habe ich dann plötzlich gemerkt, meine Güte, also dieser Domraum, Kirche ist nicht nur ein Raum für Männer, sondern auch eine Bühne für die Präsenz von Frauen. Und da habe ich dann gemerkt, also nicht nur diese Frauen im Hier und Jetzt sind sichtbar, sondern ganz viele Frauen auch im Bild- und Ausstattungsprogramm des Doms, und da hat einfach bisweilen noch niemand hingeschaut. Also, und da haben wir dann einfach begonnen, einmal zu suchen, zu schauen, sind da Frauen? Kann man die überhaupt identifizieren? Wer sind sie? Und da aufbauend haben sich dann einfach Forschungsprojekte ergeben, bis eben das erwähnte von dir, Donna Stage, wo wir uns mit Frauenbildern, Weiblichkeitskonzeptionen und dann in Folge auch mit Familienbildern auseinandergesetzt haben.
1: Melanie Letschnick, Lehrende in Filmtheorie, Filmanalyse, Gender Studies sowie Textil, Kunst, Design.
4: Ja, ich kann anschließen, also an die Kolleginnen, die Zeiten werden schlechter, was jetzt mein Fach angeht. Also im Kino ist es ein bisschen differenzierter als zum Beispiel noch vor 30 Jahren. Es kommt natürlich auf die Perspektivierung an, also ob ich mir die Inhalte der Filme anschaue oder ob ich mir anschaue, wie diese Filme zustande kommen, was die Arbeitsbedingungen sind. Und also dieses Thema von, wo sind die Frauen in der Kinogeschichte, wie sind die zu verorten, wie kann ich die überhaupt finden, das ist ein Thema, das mich ebenfalls umtreibt. Und prinzipiell begreife ich also meine akademische Auseinandersetzung mit Geschlechterrollen und Gender ja als Aufklärungsarbeit, die dann zu vermitteln ist an Studierende. Und die sind da sehr offen dafür.

0: Habt ihr, was Kino betrifft, frühe Erweckungserlebnisse gehabt, dass es was anderes gibt oder was, wo ihr euch wiedergefunden habt? Oder habt ihr euch einfach mit Männern identifiziert, wie man es halt gemacht hat?
1: Also von einem Erweckungserlebnis kann ich noch nicht erzählen. Also ich habe jetzt erst begonnen, eben durch diese Auseinandersetzung mit den Frauenbildern im Dom, mich mit dieser Kategorie des Male Gaze und Female Gaze auseinanderzusetzen, der für mich eigentlich noch sehr neu war. Und ich glaube, das ist ja auch ein sehr, sehr heterogenes Feld, wo es noch gar nicht so diese Konzeption gibt oder Definition gibt. Und da waren halt dann natürlich auch Filme dabei, wo ich mir noch irgendwie vor einem halben Jahr gedacht habe, oh ja, irgendwie Wonder Woman, toll und so. Und dann...
0: Wonder Woman ist aber auch toll.
1: Ist toll?
0: Eine Lanze brechen für Wonder Woman.
1: Okay, also es ist durchaus ein bisschen kritisch dann irgendwie noch einmal diskutiert worden, wo man gedacht hat, okay, ich glaube, das war so ein, zumindest einmal ein erster Wink, hey, bitte schau ein bisschen kritischer hin, was du eigentlich filmisch konsumierst und wer eigentlich die Blickführung dann bestimmt, was gezeigt wird. Ja. Das war mir bisweilen noch viel zu wenig bewusst.
0: So wie du jetzt den Dom geschildert hast, habe ich mir gedacht, eigentlich Dom und Kino, also Kirche und Kino sind sehr ähnlich. Es sind finstere Räume, wo die Bilder vorgegeben sind und wir identifizieren uns mit dem, was wir sehen. Es ist eigentlich quasi Urkino, Vorkino, oder?
1: Würde ich definitiv sagen. Gibt es wahrscheinlich Ähnlichkeiten.
2: Nein, ich würde eher sagen, es ist eine Party. Also dadurch, dass es ja live ist und diesen wirklich sehr festiven Charakter hat, würde das eher jetzt so in das Genre der Party stecken. Aber die Inhalte dieser Party sind natürlich, also die sind die Themen dieser Party, an denen muss man noch schrauben.
3: Eva Schobesberger, Linzer Frauenstadträtin.
4: Es war jetzt zwar kein Kinoerlebnis, aber Film. Also für mich war in meiner Kindheit war Pippi Langstrumpf total wichtig. Also extrem wichtige Figur für mich, weil bei mir war das schon noch so, dass man so eher so nicht von meinen Eltern und das muss ich jetzt auch dazu sagen, weil die haben sehr, meine Eltern waren beide VolksschullehrerInnen, die sehr versucht haben, nicht nach Rollenklischees zu erziehen, aber man lebt halt in der Gesellschaft, in der man lebt und ich bin 1976 geboren. Also da war das schon ganz klar, dass man als Mädchen gesagt kriegt, man soll sich ruhig hinsitzen und nicht so viel um rumrennen und nicht so laut sein. Und für mich war tatsächlich diese Pippi Langstrumpf eine Figur, die extrem wichtig war, weil man gedacht habe, okay, aber so geht's auch.

0: Wie siehst du, dass Frauenpolitik mit Kino zusammenhängt?
1: Das hängt auf jeden Fall zusammen. Also nachdem ja jeder Film politisch ist, es hängt ja nicht davon ab, ob ein Film eine explizite politische Aussage trifft, sondern dadurch, dass also Filme immer an einem bestimmten Ort, in einer bestimmten Zeit, unter bestimmten Bedingungen entstehen, sind sie immer politisch. Ja, da kommt es dann drauf an, zum Beispiel, also arbeitet man im Mainstream-Film, ist es eher so das, was man im Theater mit der Off-Szene bezeichnen würde, was für Arten von Zusammenschlüssen gibt es und welche Möglichkeiten, das muss man halt irgendwie rausfinden und dann muss man damit arbeiten.
0: Wie machst du das konkret?
1: Auf der Uni? Mhm. Naja, also ich bin privilegiert, es herrscht die Freiheit der Lehre, das heißt, ich darf unterrichten, was ich will. Und dementsprechend schaut also mein Lehrplan aus. Also ich unterrichte regelmäßig feministische Filmtheorien, da ist einer der zentralen Texte, der von Laura Mulvey, wo es um den Male Gaze geht. Und das Tolle an der feministischen Filmtheorie ist, dass also die Kritik an der feministischen Filmtheorie intern sehr vital ausgetragen wurde und immer noch wird. Also das heißt, wenn Laura Mulvey 1975 diesen Text veröffentlicht, dann dauert es überhaupt nicht lang, bis andere feministische TheoretikerInnen anmerken, dass das aber schon sehr binär ist, dass es nicht intersektional ist, dass also da Auslassungen produziert werden, die unbedingt, also die man aufheben muss, wo man gescheiter analysieren muss, wo man andere Kriterien braucht, um die Realität in den Blick zu nehmen, und so differenziert sich das immer mehr aus.
0: Ich finde ja, dass das als Werkzeugkasten, um über Dinge zu sprechen, super interessant ist, und ich verstehe echt gar nicht, warum es nicht grundsätzlich immer dazugehört. Also es ist quasi, wenn man sich Kulturproduktion aus einer feministischen Perspektive anschaut, wirkt das immer so, wie wenn das so eine Randgruppensache ist, oder? So quasi für ein paar Seltsame. Und ich finde aber, dass es beim Nachdenken über auch Kulturproduktion ein super Werkzeug ist.
1: Ja, das ist natürlich der Idealfall. Also wenn so die Theorie und die Praxis aufeinandertreffen, die können immer etwas voneinander lernen.
0: Hab das Regisseurinnen gesagt, die haben gesagt, das Problem ist, es trifft sie nicht. Also in der Regieausbildung gibt es keine feministische Filmtheorie, und viele Frauen, die öfter, jetzt hat sie jetzt geändert, weil die Zusammensetzung der Professuren auf der Filmakademie anders ist. Wir haben halt leider in Österreich quasi nur einen Ort, wo man Film studieren kann, wobei es stimmt nicht ganz. Es gibt viele Leute, die auch in Linz auf der Kunstuni Filme produzieren und das studieren, die, glaube ich, um einiges durchlässiger ist und anders aufgestellt ist. Aber das heißt, Frauen, die auf die Filmakademie reingekommen sind, haben dann dort trotzdem keine Filme von Regisseurinnen gesehen.
1: Bis zu einem gewissen Zeitpunkt, aber das hat sich, wie du jetzt gesagt hast, geändert. Also es liegt halt immer an den Menschen, die dann unterrichten. Ja, das Problem an so Kunstinstitutionen ist ja oft, dass, also es gibt die ProfessorInnen, die den Nachwuchs fördern, und es gibt die, die ihren Nachwuchs verhindern. Und ich würde meinen, dass das auf der Filmakademie in Wien längere Zeit so war, dass der Nachwuchs verhindert wurde, und das ist jetzt anders.

0: wenn ich es mir aussuchen müsste. Ja, aber die Frage ist, also es geht ja immer um Konjunkturen, also ob man gerade in Zeiten leben, wo es ein Bedürfnis danach gibt, die Geschichte von Maria im Kino zu erzählen. Das ist ja immer eine Frage. Du hast ja eingangs darauf hingewiesen, dass es also nicht immer nur so ist, dass man mit Wünschen ins Kino geht, sondern dass das Kino die Wünsche dann gewissermaßen an die Gesellschaft weitergibt und von der Gesellschaft verarbeitet wird in Form von wieder neuen Filmen. Gibt es gerade, also wie steht es um die Religion im Film?
1: Das kann ich dir auch nicht beantworten, weil Film nicht ganz mein Genre ist, aber ich kann definitiv antworten eben auf dieses Bedürfnis nach neuen Bildern von Maria, auf das wir versucht haben zu reagieren durch eben zum Beispiel diese kuratierte Ausstellung, Ausstellungsreihe im Rahmen von Donnerstage, wo wir uns mit den Familienbildern auseinandergesetzt haben, wo natürlich auch das Marienbild als Mutterbild, das war ja das Bild für die Frau im 19. Jahrhundert, es gab ja eigentlich nichts anderes, das für sie vorgesehen war, als eben die häusliche Sphäre und das Mutterdasein allein und das Hausfrau-Dasein als ihre natürlichen Anlagen erfüllende, was natürlich überhaupt nie in der Realität entsprochen hat, aber wie gesagt, das sind eben diese Imaginationen in den Bildern und davon ausgehend von diesem Bestand, dieses imaginierte, idealisierte Bild von Mutter, Vater, Kind sein, wo natürlich ganz stark dieses Bild der heiligen Familie so die Vorlage auch geboten hat, das war für uns Anlass, das zu hinterfragen und zu schauen, wie können wir mit Mitteln, Methoden, Perspektiven der zeitgenössischen Kunst da jetzt noch einmal eine Querung geben, eine andere Lesart, neue Narrationen, neue Bilder schaffen von Familiendasein und auch von Maria selber. Also Sie kennen den Mariendom, Maria Immaculata, die unbefleckt Empfangene, ist namensgebend, unglaublich sperriger Begriff, aber das war für uns eben auch so Anlass, zu fragen, wer war denn eigentlich diese Maria? Was wissen wir eigentlich von die? Also, dass die total idealisiert im Dom gezeigt wird, in der Dogmatik auch ganz idealisiert, ohne Haut und Haare und wirklich nur ein moralisches Vorbild fürs Frauendasein dann wirklich auch instrumentalisiert wurde. Und da wollten wir einfach mal weggehen. Wir wollten sagen, okay, jetzt geben wir mal diese ganzen symbolischen Überlagerungen weg und graben wir mal und schauen, welche anderen Bilder von Maria gibt es denn auch noch? Und so ist zum Beispiel eben die gebärende Maria Crowning von der Künstlerin Esther Strauss entstanden. Genau, sie hat sich damals inspirieren lassen von den Krippendarstellungen unten in der Krypte. Das ist eine sehr große Krippe vom Künstler Sebastian Osterrieder. Es gibt eben zwei unterschiedliche Krippendarstellungen. Einmal am 24. Dezember mit der Maria, Baby, Jesus und dem Josef natürlich. Und am 6. Jänner wird dann die Figurengruppe getauscht und da ist die Maria mit einem Kleinkind am Schoß zu sehen. Und es war für sie so dieser Moment, wo sie gesagt hat, okay, da ist ein Baby, da ist ein Kleinkind, aber warum zeigt eigentlich niemand die Geburt? Du hast die Maria in dieser Care-Position, ja, aber warum nicht die Geburt zeigen? Also das, was das Natürlichste der Welt ist, das möchte ich gerne zeigen. Und so ist dann Crowning entstanden, eben ein Bildnis einer Marienskulptur, die im Moment des Gebärens gezeigt wird. Crowning einerseits verweist auf Krone, also heißt auch Krone, verweist natürlich auf die Krönung Mariens. Und andererseits benennt es genau jenen Moment im Geburtsakt, wo die Vulva eben so weit gedehnt ist, dass das Köpfchen des Kindes schon zu sehen ist und wie eine Krone umschlossen gezeigt wird. Genau. Und es war so ein ganz starker Eröffnungsmoment auch. Ich habe das so viel Empowerment auch gespürt, so viel Zuspruch. So endlich wird Maria als Frau mit Haut und Haaren, mit Schmerzen, mit einer unglaublichen Stärke in diesem Raum gezeigt. Und ich glaube, das sind so erste Ansätze, um Frauengeschichten auch neu zu erzählen und eben von dieser idealisierten, männlich, durch die männliche Brille geprägten Erzählungen ein Stück weit auch zu befreien. 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

0: Wie bereits Martina Resch erzählte, wurde die Marienskulptur Grauning der österreichischen Performance- und Sprachkünstlerin Esther Strauss für eine Ausstellung im Rahmen der Reihe Donna Stage konzipiert und am 27. Juni 2024 erstmals im Kunstraum des Mariendoms öffentlich präsentiert. 4 Tage später, am Vormittag des 1. Juli 2024, zerstörte eine unbekannte Person das Kunstwerk, indem sie den Kopf der Skulptur absägte und diesen entwendete. Ein Bekennerschreiben aus dem katholisch-reaktionären Milieu tauchte in einer österreichischen Telegram-Gruppe auf. Hier hat sich eine Person unter dem Pseudonym Held von Linz zu der Tat bekannt. Die polizeilichen Untersuchungen erbrachten laut Internetrecherche bis dato keine Ergebnisse. Der oder die Täter, die für diese blinde Zerstörungswut verantwortlich sind, konnten nicht ausgeforscht werden. Für die Künstlerin Esther Strauss ist die Zerstörung ein Symbol patriarchaler Macht. Diese Gewalt ist für mich ein Ausdruck davon, dass es immer noch Menschen gibt, die das Recht von Frauen an ihrem eigenen Körper in Frage stellen. Dem müssen wir ganz entschieden entgegentreten. So Esther Strauss. Und noch für Sie, euch, liebe Zuhörende, zum Vorstellungsvermögen. Die Skulptur Grauning ist bzw. war ca. 30 cm hoch, bemalt und aus Lindenholz. Sie ist, war zutiefst beeindruckend, ausdrucksstark und in großartiger, sensibler Ästhetik umgesetzt.
1: Und ich glaube, wie radikal dieser Akt war, also es ist so lustig, weil es wird immer behauptet, so Kunst ist eh nicht wichtig, Kunst hat keine wichtige Rolle, das ist alles nur, vor allem feministische Kunst, das ist eh nur ein Randgruppending. Und dann habt ihr dieses Kunstwerk ausgestellt und ich finde, der Gegenschlag war so aggressiv, dass er uns eigentlich sehr deutlich gezeigt hat, wie irre wirkmächtig das ist.
2: Also ja, absolut. Also wir hätten nie und nimmer damit gerechnet gehabt, dass das passieren wird. Also das ist wirklich konservativ fundamentalistische Gruppierungen, das ist ja ein buntes Sammelsurium an Stimmen, die sich irgendwie gerade unter dieser Kategorie auch Antifeminismus auch sehr schnell vereinen können, die transnational organisiert sind, wo ganz, ganz viel Geld dahinter steckt, die einfach übers Internet unglaublich viele Kanäle anzapfen können und du da innerhalb kürzester Zeit einen Shitstorm irgendwie erlebt hast, wo wir nicht damit gerechnet haben, die Diözesanleitung auch nicht damit gerechnet hat. Und dann waren wir irgendwie kurz in einer Position, wo wir irgendwie nur mehr versucht, also wo wir nur mehr reagieren konnten. Also so irgendwie, wo blieben wir da noch handlungsmächtig? Einerseits, indem wir gesagt haben, die Marienskulptur bleibt da jetzt einmal stehen. Das ist ein Mahnmal gegen diese Köpfung einer gebärenden Frau. Und dann angesichts der Situation mit den Femiziden in Oberösterreich ist es natürlich, in Österreich ist furchtbar. Wir waren total schockiert, aber das war ein Statement für uns, wir lassen sie da jetzt einmal stehen. Und es gab unglaublich viel Gegenwind, also auch gegen diese geköpfte, immerhin noch gezeigte Marienfigur. Aber wir haben auch gesehen, es geht ganz schnell, dass ich irgendwie lospoltere und sage, das ist furchtbar und das geht gar nicht und Hilfe, bitte gibt es das weg. Und es braucht eine Zeit, um sich aus der kritischen Distanz wirklich auch noch einmal reflexiv, wissenschaftlich damit auseinanderzusetzen und die Debatte ist nicht zu Ende. Also wir merken jetzt auch 2 Jahre danach, es gibt immer noch Vorträge, es gibt Gespräche, es gibt Texte, die produziert werden. Und das ist unglaublich wichtig für uns, dass diese Debatte jetzt einfach nicht abbricht, sondern weitergeht. Ja, wir können nicht stillschweigend das einfach Decke drüber und wir reden nicht mehr drüber. Es ist wirklich ein arger Akt gegen eine Marienskulptur. Es ist ein arger Akt gegen einen gebärenden Frauenkörper in diesem Raum. Und Kirche muss sich definitiv auch die Frage stellen lassen, also inwiefern ist Kirche heute eine Art von Safe Space? Will sie das sein, wenn sie das immer vorgibt zu sein? Und welche Konsequenzen hat das dann? Wie gehe ich auch mit so einer Köpfung um, mit so einem
1: Safe Space für wen heute dann
2: auch? Safe Space für wen, genau.
3: Ja, nein, ich wollte das nur unterstreichen, weil eigentlich, ich meine, was sagt das aus? Also das sagt ja nur aus, dass für diese, nennen wir es antifeministische Gruppe oder sagen wir Antifeministen oder wie auch immer wir die bezeichnen wollen, aber dieser Akt sagt aus, für diese Gruppe von Männern ist das Bild einer geköpften Frau leichter zu ertragen als das Bild einer gebärenden Frau. Das ist extrem arg.

0: Ich habe heuer bei der Berlinale einen Film gesehen, der entzückender, sehr lustiger Horrorfilm ist von einer feministischen Regisseurin. Und das war das erste Mal, dass ich in einem Film gesehen habe, dass eine Frau, die gerade vor ein paar Wochen, also es geht um eine Frau, die ein Baby bekommt, und es ist nicht ganz klar, ob das Baby ein Monster ist oder ob es einfach nur die ganz normale, quänliche Erschöpfung einer Frau ist, die gerade ein Baby gekriegt hat. Der Film hält das relativ lang offen. Und zwar der erste Film, wir reden von Februar 2026, in dem ich gesehen habe, eine Frau, die am Klo so eine ganz dicke, blutige Binde aus der Unterhose fischt, weil man halt das erste Monat nach einer Geburt permanent blutet. Und deren Stillbusen diese blauen Adern hat, die man dann halt hat, wenn man stillt. Und ich habe mir gedacht so, wow, 2026, Wahnsinn. Also gerade der weibliche Körper, der so gern verstümmelt wird in der Kunst, nämlich wirklich, also das sind ja eigene Genres irgendwie und eben nicht nur im Film, darf aber nie in quasi seiner natürlichen Monstrosität, wenn man so will, und das Wort ist natürlich falsch, zu sehen sein.
1: Also aus Sicht der feministischen Filmtheorie ist das mit der Monstrosität ja etwas sehr Produktives. Also weil zum Beispiel Theoretikerinnen wie Barbara Creed, die sagen, wir als Frauen können uns mit dem Monster im Film identifizieren, weil wir laut der Psychoanalyse von Freud immer als das andere gelten. Also der Mann ist das Maß der Dinge und alles, was von diesem Mann abweicht, ist gewissermaßen also das andere, das Monströse. Und deswegen schlägt Barbara Creed vor, dass wir uns mit diesen Monstern identifizieren sollen. Und wenn wir in einer Welt leben, wo es ungewöhnlich ist, wenn man also eine blutige Binde im Film sieht oder geäderte Brust, die stillt, dann ja, also be my guest, dann identifiziere ich mich gern mit Monstern.

0: Wie ist das in der Bildsprache der katholischen Kirche?
1: Also gerade dieses Bild von der geköpften, gebärenden Maria oder der gebärenden Maria, was uns total schockiert hat, waren einfach so auch erste Kommentare. Also ich erzähle einfach so aus der Praxis heraus, waren die ersten Kommentare, die dort hinterlassen wurden, wo einfach gestanden ist, das ist pornografisch. Und was mich so geschreckt hat, ich meine, wie bitte? Das Bild einer gebärenden Frau ist pornografisch. Und dann habe ich gedacht, okay, also wie sexualisiert ist eigentlich der Blick auf den Körper der Frau und wie notwendig ist es, dass die Blickführung in die Hand der Frau zurückgelegt werden muss. Und da wusste ich sprachlich überhaupt nicht anzufangen, wo man da überhaupt ansetzt. Also so, wer bestimmt, wer dominiert die Blickführung und wie tief kulturell das verankert ist, dass der Blick auf den Körper der Frau jetzt tatsächlich als Sexobjekt festgeschrieben ist und das Natürlichste der Welt nicht mehr gezeigt werden darf. Bildsprache, ich kann nur jetzt auch vom Marientum aus dieser spezifischen Phase des 19. Jahrhunderts ausgehen, wo natürlich die Maria als eben die Makellose, als die Gottesgebärin, als die Jungfrau, als die idealisierte Mutter und Hausfrau einfach ein Vorbild war für das ganz konkrete Leben von Frauen und auch ganz konkret für die Darstellungen dieser Frauen in den Bildern einfach gedient hat. Dass die Frauen werden dargestellt als meistens sind sie an den äußersten Rand gedrängt, sie sind kleiner dargestellt, sie sind weniger, sie sind meistens mit dem Kopf gesenkt dargestellt, betend, knien, liturgischen Handlungen beiwohnend, Kinder pflegend, kranke Menschen pflegend, also ganz viel Care-Arbeit ist zu sehen. Also das würde ich sagen, ist so diese Bildsprache des 19. Jahrhunderts auf die idealisierte Vorstellung einer Hausfrau und Mutter, einer katholischen Mutter. Und man muss schon dazu sagen, das finde ich ganz interessant, nachdem Frauen im 19. Jahrhundert ja eigentlich keine politischen Aktivitäten jetzt irgendwie nachgehen konnten, das, was ihnen möglich war, waren eben zum Beispiel ganz viele Frauenvereine, Frauenverbünde, die in so Burschenschaften zum Teil auch organisiert waren, immer mit einem Kleriker natürlich als Vorstand, aber es gab ihnen irgendwie so ein bisschen an Spielraum. Natürlich auch wieder mit dem Ziel, moralisch und seelsorgerisch zu dienen, karitativ tätig zu sein. Also sie hatten zumindest ein bisschen einen Spielraum. Und was auch interessant ist, was irgendwie diese Rollenbilder der Mutter und Hausfrau noch einmal tiefgehend verfestigt hat in diesem marianischen Jahrhundert, 19. bis frühes 20. Jahrhundert, war, dass die katholische Kirche selber erkannt hat, sie braucht die Frauen. Also sie kann nicht mehr in dieser Dichotomie oder in dieser Typologie Maria Eva, also die Sünderin, die Hure und die Heilige agieren, nämlich dann kriegt sie 50% der Frauen nicht mit ins Boot, die sie aber braucht, gerade gegen Modernisierung, Liberalismus und so weiter anzukämpfen. Also sie ergab ihr ein positives Vorbild, sei Mutter, sei Hausfrau, dann bist du dabei, dann geben wir dir auch ein bisschen Spielraum. Und das hat sich einfach massivst festgeschrieben.

0: Ich habe letzten Herbst ein tolles Interview gehabt mit der Christine Meyer-Lummetsberger, die Bischöfin ist, also die sie einfach, die haben sie heimlich auf einem Schiff weihen lassen, was ich extrem einen super Move finde. Und habe mit ihr gesprochen, sie war super, sie ist dahergekommen in dem schwarzen Outfit mit dem Bäffchen und hat gesagt, was Julia, das regt am meisten auf. Und die hat gesagt, von der habe ich, also weil ich bin dann auch immer so, ja, schwierig, wie man sich engagieren kann in so einem Bereich, der so völlig gegen einen, die Karten so ungleich verteilt sind, lassen wir es mal vorsichtig so formulieren. Und sie hat gesagt, ich werde immer geraten, so quasi, warum ist sie nicht wo dabei, wo man als Frau was werden kann. Und sie hat gesagt, man muss es dort machen, wo es gemacht gehört. Und da habe ich mir gedacht, also sich mit der katholischen Kirche anzulegen, wir kennen wirklich schon viele Feinde, aber das ist next level. Auch von, na, aber von der Macht her, auch vom Geld her, also auch vom, das ist kein Verein, wo das ein einfaches Vergnügen ist, dass man mal am Tisch hört und sagt, das gehört anders gemacht, du hast das Mikro gezückt.
1: Ich wollte fragen, ob Sie das Schiff für die Weihe gewählt haben, weil das ein rechtsfreier Raum ist oder was war die Idee?
0: Ja. Ich glaube, ja.
1: Das ist eine gute Idee, also weil, ja, wenn gar nichts mehr geht, dann muss man mit einem Fuß ins Kriminal.
0: Ja, sie hat das also gesagt, also quasi, es ist auch kein Kriminal, weil man kann nicht ein System, das gegen einen arbeitet, fragen, ob man was machen darf. Wie werden die reagieren? Die werden sagen, nein.

0: im Kontext der Frauenbilder, also wollte ich jetzt nochmal nachlegen, es gibt nicht nur die katholische Frau als Hausfrau und Mutter, die festgeschrieben ist. Da sind wir wieder bei diesem Thema, wo fangen wir an, andere Figuren, andere Frauenerzählungen, andere Geschichten nochmal zu präsentieren. Da geht es um Leseordnungen. Wer kommt denn davor an einem Sonntagsgottesdienst? Welche Geschichten hören wir da? Es gibt unglaublich viele starke, mutige Frauengeschichten, auch in der Bibel. Und ich frage mich immer, wann werden sie gehört? Also wer kennt denn die? Es gibt Mystikerinnen, die waren in Leitungspositionen. Es gibt Ordensfrauen. Es gibt die Beginen, die ich persönlich ganz interessant finde. Also ein Frauenverband, der sich einfach unabhängig von Ehe und Mutterschaft zusammenschließt, um sich selber zu organisieren.
1: Deswegen waren die Beginen leider auch bei den ersten Frauen, die verbrannt worden sind, bei den Hexenprozessen. Ich habe inzwischen die These, dass dieser ganze Rechtsruck, also diese Bewegung zur Befreiung der Frau ist so wichtig und so relevant, dass man wirklich mit aller Gewalt, nämlich tatsächlich Gewalt im Wortsinn, ausrücken muss und das auch dran muss. Und seitdem ich das so sehe, das klingt jetzt blöd, aber bin ich total guter Dinge, weil man sieht, wie irre mächtig und wirkmächtig diese Bewegungen sind. Und das waren im Mittelalter, wenn man mal sagt, das finstere Mittelalter, das Mittelalter war erstaunlich unfinster, wenn man sich Frauenrollen anschaut und in wie vielen Berufen Frauen tätig waren. Aber sie haben keine politische Vertretung gehabt und das ist immer der Anfang vom End. Und deswegen geht es jetzt wieder los. Man muss über die Frauenkörper bestimmen. Man muss ihnen die politische Vertretung wegnehmen. Das heißt aber auch, dass diese Bewegungen so stark waren, dass diese Freiheit sehr groß ist. Und seitdem ich das quasi sehe als Feind auf Augenhöhe, denke ich mir, ja, wir sind aber auch der Feind auf Augenhöhe. So stark sind wir. So stark sind wir, dass sie uns umbringen wollen.

0: mit welchen frohgemuten Dingen und Handlungsanweisungen können wir rausgehen? Was sind Sachen, die wir jetzt sofort machen können, wenn es um Frauenbilder geht in euren unterschiedlichen Bereichen?
1: Naja, mein Vertrag auf der Uni geht noch 22 Jahre, also das heißt, ich kann da noch, ich sage das aber deswegen, weil es sehr lang gedauert hat, diesen Vertrag zu kriegen. Also eine Möglichkeit, der man auf jeden Fall nachgehen muss, ist Frauen fördern. Ja, also du hast es gesagt, dass du mit Frauen zusammenarbeitest. Also ich finde, mit Frauen und queeren Personen zusammenarbeiten ist etwas, das geht so einfach, wenn man also eine Position hat, in der man da Sachen bestimmen kann. Das ist überhaupt nicht schwer.
2: Meinen Studierenden habe ich nach den Seminaren immer gesagt, so und jetzt geht es einmal in eure Privatbibliothek oder in die Bibliothek des Hauses rein, geht es einmal zur Philosophie oder Theologie, 20. bis 21. Jahrhundert, völlig egal. Und stellt euch mal vor, ihr dürftet jetzt jedes Buch irgendwie umdrehen. Also die weiblichen stehen mit dem Buchrücken nach vorne und die anderen nach hinten hin. Also so, und dann werdet ihr mal sehen, wie notwendig es ist, Frauen auch zu lesen, weil es oftmals gar nicht im Bewusstsein ist. Also so, es ist so selbstverständlich, Männer zu rezipieren, Männer zu zitieren, männliche Texte zu lesen, Männer als Referenten einzuladen, und es ist eine Entscheidung. Will ich es? Will ich Frauen fördern? Dann heißt es, Referentinnen einladen, Frauenliteratur lesen, weibliche feministische Texte in Theologie, Philosophie und Kunstgeschichte lesen. Das ist so das eine. Es ist einfach eine Entscheidung. Ich will das und ich muss das tun. Und es braucht irgendwie auch positive Vorbilder für die Studierenden. Und das Zweite ist, gerade nach diesen Erfahrungen jetzt, also meine geschätzte Kollegin Anna Minter von der KU ist jetzt auch hier, sie ist so meine Verbündete, meine feministische Verbündete, mit der ich eben diese ganzen Projekte Donnerstage vorantreiben konnte, und uns war immer ganz wichtig, also so das, was sie erforschen an der Universität, das muss irgendwie nach draußen getragen werden. Es braucht eine Form von Wissenschaftskommunikation, Wissenschaftstransfer, damit wir in die Gesellschaft noch viel stärker reingehen können. Das ist ein Auftrag von Universität, es ist aber auch ein Auftrag von Kirche. Wir haben immer gesagt, Kirche muss ein Aushandlungsort für den, also auch für die kritischen Fragen sein. Haus für das Gebet, Stille, Meditation, schön und gut, aber es ist auch ein kulturelles Allgemeingut, und es geht darum, auch kritische Diskurse führen zu müssen. Und wir haben das immer so angelegt, dass wir gesagt haben, okay, wir sind Teil dieser Stadt, und wenn wir diese Themen angehen, dann nicht nur aus unseren Perspektiven, sondern wir holen uns ganz viele Akteurinnen da mit rein, ins Boot. Und das war so wirklich eine ganz, ganz starke Erfahrung, die wir im Jahr 2024 machen konnten. Unabhängig von der Konfession, wenn es ums Thema geht und du die richtigen Leute am Tisch hast, die gern mit dir diskutieren und was vorantreiben können, dann entsteht unglaublich viel Energie. Und von dem zehre ich immer noch, und das gibt mir immer noch Mut, da weiterzugehen. Und diesen Mut möchte ich allen zusprechen, tun, gestalten, sucht euch Verbündete, es braucht Solidarität unter den Frauen.
0: Ich muss noch kurz mein Lieblingswort unterbringen. Christiane Rösinger hat es erfunden, die ich total liebe, die Sängerin der Band Die Lassie Singers, die auch gern über Männerverbünde in der Musikindustrie spricht, und die hat das Wort geprägt, das heißt Zitierkartell. Männer haben Zitierkartelle. Sie zitieren sie gegenseitig so lang, bis wir alle glauben, sie sind alle wichtig und super in ihrem Fach. Und wir können genauso Zitierkartelle machen. Bitte, Eva.
3: Ja, ich glaube, das können wir, und wir tun es ja auch, und das können wir ausbauen. Also ich finde so Abende oder Nachmittage wie heute, wo man halt auch aus unterschiedlichen Bereichen zusammenkommt, sich austauscht und wechselseitig wieder was mitnimmt. Also das ist, glaube ich, total wichtig. Ich glaube, dass man das auch noch viel bewusster machen kann, dass wenn man zum Beispiel auch was liest oder auf Social Media irgendwas mitkriegt, wo man sich denkt, ja genau, dass man halt dann auch hinschreibt, ja super, oder irgendein Herzerl dort lässt oder was auch immer. Weil ich glaube, dass das ganz was Wichtiges ist, das habe ich jetzt so im Kopf, weil ich es gerade wieder mitgekriegt habe von einer jüngeren Kollegin, der das sehr nahe geht noch, wenn es beschimpft wird auf Social Media. Also da kann man, glaube ich, schon ganz bewusst, und sollten wir auch bewusst, gegensteuern. Und das, was ich aber mittlerweile darüber hinaus, also über das, was wir alle eh machen, und alles ist wichtig. Also wir können uns den Luxus nicht erlauben, dass man sagt, nein, das ist jetzt nicht so. Alles, was uns eifert, ist jetzt wichtig und sollten wir tun. Und das, was ich jetzt mir darüber hinaus angewohnt habe, ist, dass ich bei jeder Gelegenheit, also vor allem bei politischen Debatten, versuche, die Männer in die Verantwortung zu nehmen. Also diese Gesellschaft ist so in der Schieflage. es genügt nicht, wenn man Männergewalt bekämpfen will, dass ich als Mann nicht hinhaue. Ich habe als Mann verdammt nochmal auch die Verantwortung, dass ich etwas dagegen unternehme. Und das kann und muss jeder Mann machen. Also dass man den Kollegen darauf aufmerksam macht, wenn er einen sexistischen Schmäh macht, dass das nicht witzig ist zum Beispiel, oder auf politischer Ebene versucht, diese Ungerechtigkeiten zu bekämpfen. Und zwar ernsthaft und nicht sich zurückgelehnt und darauf wart, dass die Frauenpolitikerinnen oder die anderen Frauen das eh schon richten werden. Also das halte ich für was ganz was Zentrales, und ich finde, das sollten wir durchaus selbstbewusst bei jeder Gelegenheit machen, diese Verantwortung einzufordern.
0: Vielen Dank. Dann gehen wir, ziehen wir in die Welt hinaus und tun wir ein paar Sachen anzünden. Oder also argumentieren.

wie bei der Einmoderation bereits erwähnt, wurden 2026 5 Filme bei der feministischen Filmreihe Frau macht Film im Linzer Programm Kino Movimento gezeigt. Und zwar Little Trouble Girls der slowenischen Filmregisseurin Urska Cukic. Cutting Through Rocks der iranisch-amerikanischen Regisseurin Sara Kaki. Kern ihrer Arbeit ist Geschlechtergerechtigkeit. Die US-amerikanische Schauspielerin, Regisseurin und Drehbuchautorin Kristen Stewart präsentierte ihren Film The Chronology of Water. Louise Unmark Kjeldsen, eine dänische Regisseurin, zeigte ihre Produktion mit dem Filmtitel Mein neues, altes Ich. Eine Reise in das Mysterium der Menopause. Und Alpha von Julia Ducournau, eine französische Regisseurin und Drehbuchautorin. Liebe Zuhörende, Helga Schager von XXY Ungelöst und Unerhört, das feministische Magazin mit queerem Biss auf Radio Froh 105 MHz in Linz, bedankt sich für Ihre, eure Aufmerksamkeit und freut sich auf ein Wiederhören.

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0: Ja, liebe Zuhörer und Zuhörerinnen, schönen guten Morgen wünscht euch euer Moderator Konrad Müller und auch einen schönen guten Morgen an unseren Fotografen in Speedy Rudy.
1: Guten Morgen, Konrad,
0: der heute auch ein DJ macht. Und natürlich begrüße ich auch alle Radiohörer der Radiosender, die die Sendung übernehmen. Das ist Radio Froh. In Linz beginnt's, übernimmt's live, dann haben wir am Sonntag von 12 bis 1 City Campus Radio St. Pölten und Dienstag, Mittwoch haben wir Radio Y in Hollerbrunn, Retzneim und die Leiserberge. Und Speedy Rudy, are you ready für unseren Muntermacher-Hit der Woche?
1: Na, probieren wir es mal. Es gibt hoffentlich alles.
0: Es sollte funktionieren. Wir haben gestern alles durchgecheckt. Na?
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0: Ja, liebe Zuhörer und Zuhörerinnen, das war ein Song von Niklas aus der Schweiz, ein Muntermacher-Hit der Woche. Ja, liebe Zuhörer und Zuhörer, natürlich haben wir heute auch wieder einen Gast. Wer sitzt denn da drüben im Gästestudio? Schönen guten Morgen und Dankeschön, dass du dir die Zeit genommen hast und gekommen bist. Ja, wer sitzt denn da drüben?
1: Ja, einen schönen guten Morgen, schönen Vormittag. Danke für die Einladung, Konrad. Ich bin Tommaso. Ich nenne mich Tommaso und bin Musiker, Singer-Songwriter.
0: Wo bist du geboren, aufgewachsen? Erzähl uns ein bisschen was.
1: Aufgewachsen bin ich im Weinviertel, ich weiß nicht, ob du das kennst, ja. Im schönen Weinviertel in Mistelbach. Und dann hat es mich nach Wien gezogen, in die Großstadt, Schule, Studium. Und vor 3 Jahren bin ich wieder nach Mistelbach zurückgezogen.
0: Ja, okay. Wie bist du auf den Namen Tommaso gekommen?
1: Ja, das liegt irgendwie auf der Hand. Ich heiße ja Thomas und wurde dann in jungen Jahren schon Tommaso genannt und von vielen Freunden und Bekannten Tommaso. Und wie ich das Projekt gestartet habe, habe ich mir gedacht, Tommaso klingt gut und deshalb der Name Tommaso.
0: Okay, gut. Die nächste Frage wäre, 2021 hast du Ronny hat den Handshake veröffentlicht. Um was geht es in den Album? Das hast du uns ja heute mitgebracht.
1: Ja, ich habe mein letztes Album mitgebracht und das ist eine Vorpremiere, meine neue Single Take Off heute mitgebracht für dich.
0: Ja. Da kann man später noch den Song, hören wir jetzt dann gleich, Take Off. Um was geht's in den Song und wo ist dir der eingefallen?
1: Take Off?
0: Ja.
1: Ich habe Kontakt mit einem Musikproduzenten aufgenommen und in der Phase, und er hat dann gesagt, Thomas, okay, ich will mit dir arbeiten und bitte liefer mir 3 bis 4 Songs, wo wir dann aussuchen können, welchen Song wir produzieren. Und in dieser Phase ist mir Take Off eingefallen, ist relativ schnell gegangen und mir war ganz klar, relativ schnell klar, dieser Song, den möchte ich auswählen. Ja, Take Off. Vom Text her von meinem Gefühl her geht es darum, Wünsche erfüllen, dass wir über Grenzen gehen können, dass wir aufsteigen können und über unseren Horizont erreichen und ein neues Bewusstsein schaffen und unsere Wünsche, unsere Ziele erfüllen können. Ja?
0: Okay,
1: trotz aller menschlichen Wirrungen und Probleme, die wir haben, können wir grundsätzlich, ich auch, wir alle, unsere Wünsche erfüllen.
0: Und Träume versuchen zu
1: erfüllen. Und Träume, genau, ja.
0: Okay. Speedy Rudy, DJ Speedy Rudy Photograph, are you ready?
2: Ja, es schaut gut aus.
0: Schaut gut aus? Okay, let's go.

0: Ja, liebe Zuhörer und Zuhörerinnen, das war der Song Takeoff von Tommaso, der heute zu Gast ist in der Wake-Up-Sendung. Liebe Zuhörer und Zuhörer, wenn ihr wollt, könnt ihr auch live mit unserem Gast sprechen. Ihr braucht nur die Nummer 01 319 09 99, Durchwahl 33 wählen und ihr könnt live mit ihm reden und Fragen stellen. Ruft an, wenn ihr Fragen an unseren Gast habt. Lieber Tommaso, meine nächste Frage ist, dein Debütalbum, wo wir ja vorhin schon kurz drüber gesprochen haben, heißt Permanente
1: Sensationen.
0: Ich fange an, Entschuldigung, Permanente Sensationen.
1: Ja.
0: Der Hintergrund ist ein Stil Leben aus Wasser, Meeres und Meeressand.
1: Ja, ja.
0: Warum das? Wie bist du auf das gekommen, das so zu machen?
1: Lieber Konrad, ganz einfach. Ich war auf einem Seenurlaub und ich wusste, ich brauche ein Cover. Ganz einfach, ich nahm das Handy und fotografierte den See. Das, okay. Das war das Motiv. Es hat mir gefallen. Hat den Grafik auch gefallen, wir nahmen das dann für das Debütalbum.
0: Okay, okay, gut, okay, ganz einfach ein Foto gemacht und das war okay. Okay, die nächste Frage, Tommaso. Viele Künstler springen auch ins kalte Wasser, machen es und tun nicht viel herum und so ein Ding. Du bist einer, der alles, dein Ziel ist, Step by Step zu machen. Mhm. Wie meinst du, wie ist das gemeint, Step by Step? Das heißt, du hast ja schon früh angefangen mit Musik, wie wir ja im Vorgespräch gesprochen haben.
1: Ja, die Anfänge waren in der Musikschule Mistelbach mit klassischem Klavierunterricht. Und das Step by Step meine ich, meine Entwicklung als Künstler ist mir wichtig. Ja. Step by Step, dass ich schaue, dass ich vielfältiger werde, dass ich mehr Möglichkeiten habe künstlerisch.
0: Mhm.
1: Ja, und dass ich, eigentlich ist jeder Song eine neue Herausforderung, eine neue Möglichkeit,
0: natürlich,
1: in die Öffentlichkeit zu gehen und ein Neuanfang.
0: Mhm, okay, ja. Zurück zu dem Song. Mir fällt gerade eine Frage ein zu dem Song Take Off, wie ich den gelesen habe, Take Off. Aber ich habe an ein Flugzeug gedacht, wo du wegfliegst in Urlaub.
1: Ja, sagt man, ja.
0: Stimmt. Und da haben wir gedacht, aber es geht doch um einen ganz anderen Hintergrund.
1: Man könnte,
0: ich habe an das gedacht.
1: Ja, es darf das auch auslösen, nicht? Dieses Take-off, es wird ja auch erwähnt am Flugplatz und so. Ja. Sei gespannt auf das Video, das kennst du noch nicht, möchte es gar nicht verraten. Und man könnte den Song jetzt sinnbildlich, weil als Metapher nehmen für ein Leben, ja, für einen Aufstieg, mit Schwierigkeiten auch versehen.
0: Okay, so ist das.
1: Weil unser Leben hat ja auch
0: Schwierigkeiten, wie zum Beispiel, es wird alles teurer oder Benzin überhaupt jetzt.
1: Ja, aber auch zwischenmenschliche Beziehungen.
0: Zwischenmenschliche Beziehungen, und man hebt ja immer mit jedem Ding, mit jeder Herausforderung hebt man ein bisschen ab.
1: Ja, oder lernt was.
0: Lernt
1: was daraus, im besten Fall. Aber trotzdem glaube ich, dass wir aus allen Dingen weiter wachsen können.
0: Mhm.
1: Und dieses Gefühl habe ich bei dem Song. Ja.
0: Okay, okay.
1: Dieses Gefühl.
0: Oh. Nein, ich habe mir es gar nicht angehört, noch nicht angehört gehabt. Aber Takeoff, okay, da kann es sicher um ein Flugzeug, er fliegt in Urlaub oder was.
1: Ja.
0: Über den Flughafen, das Warten, Verspätung oder irgend sowas habe ich mir halt gedacht. Ja, jetzt kommen wir zu deinem Album, das ja 2021 veröffentlicht hast, dein letztes Album. Und natürlich Take Off war Premiere, ist noch nirgends gespielt
1: außer
0: worden.
1: Außer in Radio Orange jetzt.
0: Außer bei uns jetzt genau. Und wird am 15. veröffentlicht.
1: 15. Mai veröffentlicht, das Video wird veröffentlicht und in den sozialen Netzwerken überall erreichbar.
0: Hast du da irgendwas geplant in deinem Konzert oder
1: Noch nicht, nein.
0: Noch nicht, nein, okay. Jetzt hören wir von der CD Volle Kanne.
1: Ja, ist das erste Lied.
0: Erste Lied. Ja. Um was geht's da, das frage ich immer.
1: Volle Kanne habe ich geschrieben, in mein Gefühl war, ich wollte einen Song schreiben, der freudig ist, ausgelassen ist und ja, Partystimmung.
0: Partystimmung, okay. Ja. Schauen wir, ob es funktioniert.
1: Volle Kanne.
0: Müssen wir es von Laptop spielen. Volle Kanne, los.

0: Ein wunderschöner Song. Bravo, bravo, bravo. Wirklich sehr schöner Song. Muss ich sagen. Ich bin abgerappt im Studio. Ja, Spaß beiseite. Die nächste Frage ist, du hast es ja schon kurz angesprochen. Tommaso, warum hat dich das Klavier so besonders angetan? Was ist das?
1: Ja.
0: Weil manche sagen, okay, ich spiele lieber Schlagzeug, ja, oder Gitarre, aber Klavier.
1: Ja.
0: Wahrscheinlich die klassische Ausbildung wahrscheinlich.
1: Ja,
0: darum.
1: Schon mit 8 Jahren klassische Musikschule, Klavier lernen, das hat mich offensichtlich fasziniert. Aber, Konrad, nach 4 Jahren sagte ich zu meinem Vater, ich will nicht mehr. Ich halte das nicht mehr aus, das Klassische. Mhm. Dann gab es eine Pause und dann mit 15 Jahren habe ich wieder Kontakt quasi aufgenommen zum Klavier und dann herumgeklimpert und so bin ich drauf gekommen, auf gewisse Töne, auf Harmonien und auf die Fähigkeit auch offensichtlich zu komponieren. Das ist mein Zuhause. Und der Klang, du wirst lachen, der Klang gefällt mir irrsinnig gut vom Klavier, vom Piano.
0: Okay.
1: Ja, in dem bin ich irgendwie verliebt. Ist mein Instrument, da komponiere ich, da suche ich Ideen, da improvisiere ich.
0: Okay, schön. Und hast du ein Klavier sogar zu Hause stehen?
1: Ich habe ein Klavier, ja.
0: Okay.
1: Ein Klavier, genau.
0: Ein Bösendorfer?
1: Ja, nein. Noch nicht.
0: Die sind ja teuer, die kann man sich. Das hat sie wahrscheinlich nur der Udo Jürgens oder so einer, Peter Legörner, die können sich das vielleicht leisten. Haben sich's leisten können, Entschuldigung. Früher hast du ja etwas andere Musik gemacht. Da hast du viel Lyrik und Groove genannt, die Musik.
1: Ja, ja.
0: Und meine Frage wäre, war zuerst die Lyrik oder die Musik?
1: Aha, da? Interessant.
0: Was war zuerst da? Die Musik oder die Lyrik?
1: Also bei mir ist es, du meinst, wenn ich komponiere, wenn ich arbeite?
0: Ja, wenn du früher

0: dann sage ich ein Songgerüst. Und dann wird es interessant, es geht relativ rasch. Und dann geht es ja weiter zum Text. Der bedarf mehr Zeit. Da muss ich dann jetzt sinnbildlich reinhören in den Song. Ja? Was entstehen da für Bilder oder gar nichts oder komische Sachen oder so. Aber es gibt dann immer was, wie Take Off zum Beispiel. Und dann habe ich ein Bild, einen Aufhänger und um diesen Text baue ich dann weiter den Text, um dieses Bild.
1: Okay, ja. Okay. Also doch wieder, man sieht,
0: also erst die Musik
1: die
0: und dann
1: Text. Die Frage stelle ich sehr oft oder stellen wir sehr oft, wenn auch mal der Kollege auch da ist, der andere Kollege, Dominik, stellen wir die Frage, aber jeder geht, manchmal kommt das Gleiche raus, aber jeder hat irgendwie ein bisschen andere Herangehensweise.
0: Weißt du, Konrad, es geht ja dann beim Text nicht nur um einen Inhalt, sondern auch passen die Wörter zum Groove, geht sich das vom Singen aus oder vom Rappen, ja? Also diese Feinabstimmung ist ja dann noch die Arbeit, ja, weißt du? Wie setze ich den Text? Auf die Eins und oder sind es gerade und.
1: Ja,
0: gibt es ja dann viele.
1: Da gibt es so viele verschiedene
0: Dimensionen und Fragen.
1: Ja. Spielst du eigentlich irgendein anderes Instrument auch noch oder bist du dann beim Klavier geblieben?
0: Ja, also ich bezeichne meine Instrumente, die Klavier und meine Stimme. Das sind meine zwei Instrumente, die ich zur Verfügung habe.
1: Okay.
0: Gitarre, glaube ich, A-Moll kann ich greifen. Ja. Also D-Dur. Das war's dann.
1: Okay. Den nächsten Song, was wir hören, heißt Lösungsstopp.
0: Genau. Bitte.
1: Um was geht's da? Dass unsere Zuhörer ungefähr wissen, was sie erwartet.
0: Da gibt's, das hört man dann hoffentlich auch im Text raus, Umstände, die mir nicht passen. Und meine Antwort ist, bitte aufhören, Lösungsstopp. Die Lösung ist einfach aufhören, stopp. Stopp
1: damit. Ja, bitte vor dem Mikro bleiben, Tommaso, weil sonst bist du zu leise.
0: Jawohl.
1: Okay, hör mal rein, liebe Zuhörer, und dann hören wir uns. Sehen werden wir uns nicht, aber hören.

0: Ja, lieber Tommaso, der heute zu Gast ist in der Wake-up-Sendung. Welche Stimmung oder welches Gefühl soll deine Musik beim Hören auslösen?
1: Und das muss ich vorgeben.
0: Okay.
1: Naja, das Feedback, das ich bekommen habe, ist jetzt bei Takeoff, ja, Leichtigkeit, Freude, Aufbruchstimmung bei dem neuen Lied. Mhm. Weißt du, was gewisse Leute schon gehört haben, jetzt im privaten Umfeld, Freude, Aufbruchstimmung, Leichtigkeit.
0: Okay, okay. Mhm. Speedy Rudy, dass nicht nur ich quatsche, jetzt stellst du auch einmal eine Frage, bitte. Sonst redet ja nur ich heute den ganzen Tag.
2: Ja. Ja, gerne, weil ich ja auch einmal Sprachen studiert habe. Was hältst du davon, wenn man Englisch-Deutsch mischt oder was, oder Dialekt, wenn du auf Deutsch singst? Was ist deine Lieblingssprache beim Singen?
1: Ja, naja, wie ich Tommaso quasi entwickelt habe 2016, habe ich mir natürlich überlegt, wie willst du dich ausdrücken, wie kannst du dich am besten ausdrücken. Und da ist ja mal das Hauptthema das Deutsch, deutsche Sprache, und zwar nicht im Dialekt, sondern ich versuche, auch keine Kunstsprache zu nehmen, zu imitieren, sondern eine Popsprache, die so wie ich jetzt spreche. Das ist mir ganz wichtig, mir, aber auch mit italienischen und englischen Momenten und Einflüssen, die dann auch aus meiner Sicht das Spontane wiedergeben, ja, diese Wörter, ja.
0: Aber Tommaso, ist das kein Nachteil für manche Zuhörer und Zuhörerinnen?
1: Puh, schwer zu sagen.
0: Wenn du in verschiedenen Sprachen, verschiedene Sprachen mischt?
1: Ich kann nur sagen, wie es für mich ist ein Vorteil, ja.
0: Ja,
1: Wenn ich muss ja auch einen Spaß haben beim Komponieren und
0: natürlich,
1: eine Freude,
0: natürlich.
1: Ja. Und es ist ja nicht so, dass ich das rationell entscheide, jetzt muss ein englisches Wort rein oder jetzt muss eine italienische Stimmung rein, sondern dieses Wort in dem Moment drückt es am besten aus für mich.
0: Okay, ja? Verstehe.
1: Zum Beispiel Take Off, ja. Überlege ich mir nicht, kommt das gut an
0: Take
1: oder
0: off
1: so?
0: Take Off gibt es ja eigentlich in Deutsch gar nicht. Naja, hochstarten, hoch, nachher ruft sich nicht so schön an.
1: Ja.
0: Hochstarten, hoch, take.
1: Und mein strenger Produzent, nein, Spaß beiseite, den habe ich natürlich auch gefragt, ist das okay oder ist das anschlussfähig, verstehen das die Leute? Ja,
0: um
1: das
0: ja geht's. Aber es ist...
1: Und er sagt ja, jeder, ja, und er hat dann gesagt, jeder, der fliegt,
0: der versteht das auch. Aber ich meine jetzt, für die Musik in einen größeren Sender, Radiostation zu Promotion, ist es dann nicht, so habe ich das gemeint, schwieriger, wenn man mehr, leichter oder schwieriger?
1: Das kann ich gar nicht so beantworten.
0: Hast du noch nicht probiert.
1: Aber vielleicht, Konrad, ist ein Merkmal von mir. Sagen wir es positiv, oder?
0: Ja, ich meine es nicht negativ. Ich meine es nicht. Ich kenne genug Künstler, wir haben schon Künstler gehabt, die auch in mehreren Sprachen, einmal in Deutsch, einmal in Englisch Lieder schreiben und oder verschiedene Genres vermischen.
1: Ja.
0: Und ich finde das gut, warum nicht, wenn man es kann und man macht es, warum nicht? Ist auch ein Merkmal von einer Person oder von einem Künstler. Jetzt die nächste Frage wäre, Ei oder Henne? Es steht zuerst der Groove, der Beat, die Bassline oder das lyrische Thema bei dir?
1: Ich habe es vorher schon erwähnt, also als erstes ist das Klavier,
0: Ja.
1: Na, macht ja nichts.
0: Als Erster. Nein, ich wiederhole die Frage, weil vielleicht für Zuhörer und Zuhörerinnen, die etwas später einschalten.
1: Ja. Thema habe ich keines. Also es ist nicht so, dass ich sage, ich singe jetzt über Bewusstseinsgrenzen sprengen, ja, zum Beispiel. Also, das sind halt meine Themen, ja, die mich interessieren. Sondern es ist das, in First Step ist das Klavier und ich. Und ich versuche, interessante Songs zu finden, Kompositionen.
0: Okay.
1: Ja, das ist das Erste.
0: Machen wir wieder Musik, würde ich sagen. Jetzt haben wir genug gequatscht. Welchen Song willst du gespielt haben?
1: Im Westen ist Gold. Da gibt es auch eine nette
0: Story. Hätte ich auch vorgeschlagen.
1: Da gibt es nämlich eine nette Story dazu von mir.
0: Okay, da geht es wahrscheinlich, ich denke, wenn ich das höre, im Westen Gold an die Goldgräber, die ehemaligen.
1: Ist auch gut. Da geht es um meine Reisesehnsucht.
0: Okay, hör mal rein okay. Und dann verraten wir nichts. Hör mal rein und dann reden wir drüber.
1: Jawohl.
0: Das ist die Nummer 2, stelle ich schnell ein. So, da, und es geht los, liebe Zuhörer und Zuhörerinnen. Die Musik geht ab.

0: Ja, liebe Zuhörer und Zuhörerinnen, mir ist ein kleiner Fehler passiert. Ich habe Titel Nummer 3 gespielt statt 2. Aber jetzt starten wir gleich mit dem richtigen Song. Oder, Rudi, starten wir mit dem richtigen Song?
1: Ja, dann schau, ob du 2 findest.
0: Aber ich finde, ich weiß, ich bin blind heute, ich sehe heute nichts, ich habe mich verschaut. Aber jetzt kommt der richtige Song, lieber Zuhörer und Zuhörerinnen, jetzt sollte es funktionieren.

0: Ja, liebe Zuhörer und Zuhörerinnen, da sind wir wieder zurück. So, meine nächste Frage. Welche Rolle spielt improvisierte Lyrik oder freie Improvisation in deinen Live-Konzerten oder Shows?
1: Okay. Du meinst improvisierte Musik oder, oder Ansagen oder Moderation?
0: Ja.
1: Ja, also Moderation ist sicher spontaner. Musik, es ist schon so, dass ich mir ein Programm vorbereite, im Live-Programm.
0: Okay, ja. Okay. Wir haben ja vorhin die Frage gehabt, Step by Step oder ins kalte Wasser springen. Wenn jetzt ein junger Künstler zu dir kommen würde und dich fragen würde, welchen Tipp würdest du ihm geben? Sich langsam, glaube ich, ist das Bessere, oder? Oder muss er sich selbst herausfinden?
1: Also aus meiner Sicht ist die Geschwindigkeit, das kann ich nicht beurteilen. Ich würde sagen, schau, dass du immer Qualität lieferst. Schau, dass du als Person, als Künstler breiter wirst, größer wirst, dass du mehr Möglichkeiten hast, dass du daran arbeitest, an deinen Möglichkeiten, an deinem Instrument, an deiner Stimme, ja, an deiner Möglichkeit der Komposition, das würde ich sagen. Und was ich auch sehr wichtig finde, Konrad, ist die Persönlichkeit zu entwickeln. Weil als Künstler steht man auf der Bühne, als Künstler hat man mit Radio machen, so wie mit dir zu tun. Du bist dann ganz ein Lieber, aber...
0: Danke, ich bemühe mich.
1: Ja. Natürlich, ist ja super bei dir. Und also man ist mit vielen Leuten des öffentlichen Lebens, mit Medien beschäftigt und da braucht schon eine Persönlichkeit, damit man dann auch bestehen kann und auch seines sagen kann.
0: Ja, und ich glaube, man muss wichtig. Auch den Beruf lieben und gerne machen.
1: Ja, die Freude, genau, das spüren die
0: Leute. Das spüren die Leute, weil ich mache jetzt seit 2019 Sommer, mache ich Radio. Ich hätte mir vorher nie gedacht, dass ich einmal in einem Studio sitze und eine Sendung moderiere. Bilgeri oder ein Boris Bukowski oder Andy Lilang oder irgendjemanden und die großen Musiker live sehe und Handshake mit ihnen mache.
1: Super.
0: Und
1: ja, ist doch gut, oder?
0: Ja. Es ist, darum sage ich ja, man muss es mit Liebe, glaube ich, machen. Und nicht nur sagen,
1: und auch die
0: ich mache den Beruf, ich lerne jetzt einen Beruf, weil ich muss, sondern man muss das wirklich wollen.
1: Und ich glaube auch, die Wichtigkeit soll man merken, die man hat, dass das ein Teil seines Lebens ist, eben Musik, und dass man dann das dann authentisch mit anderen teilt.
0: Ja.
1: Sehr schön.
0: Leider, wir haben nur mehr 11 Minuten, die Zeit rennt. Ich würde sagen, wir spielen noch einen Song, weil es sind ja so schöne Lieder da oben.
1: Im Barockbrunnen wäre schön.
0: Im Barockbrunnen.
1: Es ist sehr mystisch und sehr lyrisch.
0: Nummer 9, okay, um was geht's da? Erzähl mal kurz.
1: Da gibt's keine konkreten Inhalte, sondern ich war viermal in Schottland und wie ich das Lied komponiert habe, kamen dann Bilder aus Schottland und
0: Sehr
1: eine spontane Lyrik bei dem Lied.
0: So, jetzt schaue ich noch, sag noch kurz was, schaue ich genau. Nicht, dass ich wieder einen falschen Song anspiele. Muss ein bisschen näher gehen. 8, 9, jetzt habe ich es richtig. Liebe Zuhörer, ist Sicherheit ein bisschen schlecht. Trotz meiner Brille sehe ich nichts. So, jetzt kommt der richtige Song.

0: Ja, lieber Tommaso, ganz anders als für die anderen
1: Ja,
0: Songs.
1: deshalb habe ich es mir gewünscht.
0: Ja, jetzt die Frage, was liegt dir mehr, dieses etwas melancholische Musik oder das etwas rockigere, die was wir vorhin gehört haben? Was,
1: Ja,
0: oder liebst du beides?
1: ich mag beides. Ich mag beides, den Groove und das Melancholische natürlich. Und ich denke, das ist mir in Take-Off sehr gut gelungen,
0: Mhm,
1: dass ich
0: ja.
1: beide Welten
0: Für eines,
1: und
0: für
1: da bin ich
0: das.
1: sehr froh über den Song, das muss ich dir sagen. Und
0: Ja.
1: ja.
0: Was ist in Zukunft geplant an Auftritten?
1: Das ist noch in Entwicklung. Jetzt ist die Konzentration auf Take-Off, Release mit Video und was dann alles kommt, nehme ich gerne.
0: Okay,
1: Alles
0: nichts
1: positiv.
0: geplant, noch keine Konzerte oder
1: Noch
0: irgendetwas.
1: nicht, nein.
0: Noch nicht,
1: Ja.
0: okay.
1: Aber es gibt
0: Wo findet man dich?
1: www.tomaso.at ist meine Homepage, meine Website. Facebook und Instagram gibt es mich.
0: Okay. Lieber Rudi, hast du noch eine Frage, Speedy Rudi?
2: Ja, ich laufe zum Mikro. Hörst du mich hoffentlich
0: Ja,
2: bei der
0: ja,
2: Nummer?
0: ja.
2: Also, wie immer, die Frage anschließend an das Deutsch-Englisch. Du kennst ja Falco, er hat Deutsch und Englisch vermischt. Wie gefällt dir dieser Stil? Würdest du sowas auch machen, so ein Art Rap?
1: Finde ich cool, ja. Auch in der Sprache zeigt sich ja gewisse Offenheit und Größe, die man hat. Und Falco war ein großer Musiker, keine Frage. Ja.
0: Gut. Jetzt kommen wir zum letzten Song, liebe Zuhörer, Zuhörerinnen. Meerespalast, hör mal da mal rein. Meerespalast kommt jetzt.

0: Ja, liebe Zuhörer und Zuhörerinnen, wenn ihr das hört, wisst ihr, die Sendung neigt sich zu Ende. Danke dir, lieber Tommaso, dass du dir die Zeit genommen hast.
1: Danke dir für die Einladung. Danke.
0: Im Studio gekommen bist. Aber bevor ich dich

0: wunderschönen Tag, viel Sonne und einen super Groove.
1: Okay. Speedy Rudy, danke dir, dass du heute auch ein DJ gemacht hast und fotografiert. Deine famous last words.
2: Und natürlich mache ich das auch mit Liebe und nicht wegen Geld. Ich bin schon leicht für Subventionen. Also das liegt zu dem, was ihr vorher besprochen habt.

Euer Moderator Konrad Müller sagt ciao, tschüss. Bis zur nächsten Wake-Up-Sendung. Am Donnerstag haben wir ja noch die Guten Morgen Wake-Up-Sendung und am Samstag wieder eine Live-Sendung. Euer Moderator Konrad Müller sagt ciao, tschüss. Und jetzt hören wir noch die letzte.

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So, hallo. Schön, dass ihr wieder einschaltet. Ich bin Katrina und das ist Unkaputtbar. Und hier reden wir über das, was wehtut, was echt ist und was nervt. Über das, was unter die Haut geht und manchmal mitten ins System. Und bevor du jetzt glaubst, du kannst hier nebenbei weiter durch TikTok scrollen, lass es. Das hier ist kein Feelgood-Podcast mit Affirmationen und Klangschalen. Hier gibt's Real Talk. Manchmal unbequem, manchmal laut, manchmal sarkastisch. Aber garantiert ehrlicher als jeder Politiker, der das Wort Integration buchstabieren kann. Hier darf's still werden, hier darf's wehtun. Und ja, hier darf's auch mal triggern. Das ist tatsächlich Absicht. Also hör zu, nicht nur mit den Ohren, mit Kopf, mit Herz und auch mit dem Teil in dir, der sonst abschaltet, wenn's ernst wird. Wenn du magst, schnapp dir einen Kaffee und einen Notizblock. Wer weiß, vielleicht kommt heute was, das dich kurz aus deiner Bubble raushaut. Ich habe mir heute ein Thema ausgesucht, das, naja, sagen wir, sehr gewagt ist. Eins, bei dem sich viele getriggert fühlen könnten, aber ich hoffe, es so rüberbringen zu können, dass ich nicht verdammt werde. Und wie immer, ich bin keine Expertin, kein Profi, keine Theologin. Ich spreche aus meiner eigenen Erfahrung, aus meinen Gedanken, meinen Gefühlen und aus Gesprächen mit anderen, die oft genau das Gleiche empfinden, nur leiser, manchmal noch ganz unbewusst. Also das heutige Thema heißt himmlische Bürokratie. Wenn Religion zur GmbH wird. Religion und Glaube. Zwei Worte, die oft in einem Atemzug genannt werden und trotzdem nicht dasselbe sind. Und was diese zwei Worte sonst noch für Auswirkungen auf die Menschheit haben. Also, was ist Religion? Für viele ist es Struktur, Regeln und Gemeinschaft. Ein Rahmen, der Halt geben soll, aber auch einer, der Grenzen setzt. Manchmal zu enge. Religion ist Organisation, Macht und Geschichte. Manchmal Schutz, manchmal Waffe, manchmal beides gleichzeitig. Und was ist Glaube? Glaube ist etwas, das du nicht sehen musst, um es zu spüren. Etwas, das dich trägt, selbst wenn du an nichts mehr glaubst. Glaube ist persönlich, still, unbestechlich. Es braucht kein Gebäude, keine Etiketten, keine Beweise. Es lebt in dir oder gar nicht. Warum ich mir dieses Thema ausgesucht habe? Weil ich finde, dass Religionen, egal welche, viel zu oft mehr Schmerz, Hass und Trennung bringen, als sie Liebe oder Frieden schaffen. Versteht mich bitte nicht falsch. Ich will keine Religionen schlechtreden. Ganz im Gegenteil. Ich will verstehen, warum etwas, das Menschen eigentlich Halt geben soll, so oft das Gegenteil bewirkt. Schau dich selbst mal um. Nur ein kleines Beispiel. Wird eine Flagge verbrannt, steht plötzlich die halbe Welt in Flammen. Es ist ein Stück Stoff. Und ich frage mich, wie kann ein Mensch, der sagt, er glaubt an Gott, sich so über ein Stück Tuch aufregen? Ich habe da mal einen gefragt, ein richtig gläubiger Mensch, richtig überzeugt. Warum macht dich das so wütend? Sollte dein Glaube nicht so tief in dir sitzen, dass dich kein Feuer dieser Welt erschüttern kann? Und was denkst du, welche Antwort habe ich bekommen? Weil das eine Beleidigung meines Glaubens ist. Okay. Wenn man bedenkt, wie oft man täglich, wenn wegen etwas beleidigt wird, würde die Welt gar nicht mehr stehen. Aber naja, das ist nur mein Gedanke dazu. Ich dachte immer, Glauben sei unantastbar. Aber anscheinend reicht ein Feuerzeug und ein Windstoß und zack, Weltkrieg. Dasselbe bei Symbolen, Karikaturen, Kleidungsstücken, sogar Musik. Irgendjemand tanzt auf einer Bühne, trägt das falsche Outfit und plötzlich ist das Gotteslästerung. Wie kannst du nur so etwas tragen? Ja, keine Ahnung, vielleicht einfach, weil es warm ist oder weil es mir gefällt. Wenn Religion wirklich etwas Göttliches wäre, warum ist sie dann so leicht beleidigt?
Warum braucht sie ständig Verteidiger, Anwälte, Bodyguards und in manchen Ländern gleich ein ganzes Strafgesetzbuch, damit sie nicht gekränkt fühlen? Sollte Glaube nicht freimachen statt unterdrücken? Sollte er nicht verbinden statt verurteilen? Ich meine, ganz ehrlich, wenn dein Gott allmächtig ist, warum kriegst du Schweißausbrüche, wenn jemand einen Witz über ihn macht? Vielleicht ist genau das Problem. Wir beten weniger zu Gott und mehr zu unserem eigenen verletzten Egos. Wir haben Religionen geschaffen, nicht um zu glauben, sondern um Recht zu haben. Ich selbst glaube, dass es nur eine Religion gibt. Und die nenne ich ganz einfach Mensch. Und ja, ich glaube an etwas Größeres. Nenn es Gott, Universum, Energie, Schicksal oder einfach Physik mit Humor. Ich weiß es nicht, es ist egal. Aber ich weigere mich darüber zu streiten, wie sie, er oder es heißt. Oder wer angeblich die besseren Beziehungen nach oben hat. Denn genau da fängt der ganze Wahnsinn an, diese ewige Frage nicht. Wer hat recht? Wessen Gott ist cooler? Wessen Gebet ist das Original? Das ist doch kein Glaube mehr, das ist Markenkrieg. Mein Gott trägt universalen Originalversandetikett, deiner ist fake. Seit Jahrhunderten führen Menschen Kriege, weil sie sich nicht einigen können, ob das höhere Wesen lieber Samstag, Sonntags oder Freitags angesprochen will. Da werden Grenzen gezogen, Länder geteilt, Menschen getötet und alles im Namen der Liebe, versteht sich. Religion, die eigentlich Halt geben soll, hat sich zur ältesten PR-Abteilung der Welt entwickelt. Jeder verkauft dieselbe Botschaft, nur mit anderem Logo. Sei gut, lüge nicht, töte nicht. Und trotzdem stehen wir hier, mit Bomben in der Hand und Bibel, Koran oder Tora unterm Arm und behaupten, das sei der Wille Gottes. Ganz ehrlich, wenn es da oben wirklich jemanden gibt, ich wette, der oder sie sitzt längst da und denkt sich, ich habe euch eigentlich freie Wahl gelassen und ihr habt daraus eine Mitgliedschaft gemacht. Ich meine, stell dir mal vor, Glaube wäre wirklich ein Club. Eintritt nur mit Regeln, Verbotsschildern und Strafenkatalog. Du hast geflucht? 10 Vaterunser. Du hast gefragt? Eine runde Hölle. Ich glaube nicht, dass Gott das wollte. Ich glaube, es sind wir, die aus Glauben ein System gemacht haben und aus Spiritualität eine Dienstleistung. Wir haben verlernt zu glauben,

und angefangen zu verwalten. Und das Schlimmste, wir glauben inzwischen nicht mehr, um Frieden zu finden. Wir glauben, um Recht zu behalten. Oh, für diesen Satz könnte ich viel Shitstorm erhalten, aber ich sag's trotzdem. Religionen sind meiner Meinung nach menschgemacht. Aber ich sag's nochmal, Religionen, nicht der Glaube. Wie jede andere Gruppierung, sie schaffen Zugehörigkeit, ja, aber sie schaffen auch Grenzen. Wir und die, drinnen und draußen, gerettet, verloren. Und aus diesen Linien wächst Feindseligkeit. Man malt sich gegenseitig Feindbilder und nennt es dann Glaubensschutz. Wenn Religion wirklich göttlich wäre, würde sie dann so viel Leid zulassen? Würde ein Gott, der uns angeblich erschaffen hat, wirklich zusehen, wie wir uns gegenseitig vernichten, während wir seinen Namen rufen wie Mannschaftsparolen? Wirklich? Wenn das der Plan war, da war der Praktikant im Himmel an dem Tag wirklich überfordert. Religion ist nie nur Glaube. Sie ist Macht und sie ist Struktur. Ein uraltes Kontrollsystem mit moralischer Verpackung. Gehorsam bringt Segen, Zweifel bringt Strafe. Das klingt nicht nach Liebe, das klingt nach schlechter Erziehung. Und trotzdem, es funktioniert seit Jahrhunderten, weil Menschen Zugehörigkeit wollen, weil sie Angst haben, allein zu sein und weil es einfacher ist, an eine Regel zu glauben, als Verantwortung für sich selbst zu übernehmen. Also haben wir aus Glaube Hierarchien gebaut. Aus Vertrauen wurde Kontrolle, aus Spiritualität wurde Verwaltung und aus Hoffnung wurde Politik. Wenn man es genau nimmt, ist Religion die älteste Lobby der Welt, nur ohne Transparenzbericht. Und die Mitgliedsbeiträge? Die zahlen wir. Mit Angst, mit Schuld und mit Schweigen. Ernsthaft jetzt, glauben wir wirklich, da sitzt ein bärtiger Mann im Himmel mit Notizblock, Punktesystem und ein Kaffee aus göttlicher Fairtrade-Röstung, der jede Sünde fein säuberlich abhackt, jede Frau verurteilt und jeden Andersdenkenden auf die himmlische Blacklist setzt? Echt? Glauben? Okay. Und die andere Frage, warum ist Gott eigentlich immer ein Mann? Immer alt, immer weiß, immer mit Bart, immer Chef? Komisch, dass in den meisten heiligen Büchern Frauen still, brav oder unsichtbar sind und dann wundert man sich, warum das System so klingt wie ein Männerchor. Kein Wunder, dass Frauen im Patriarchat bis heute um Gehalt, Stimme und Gleichberechtigung kämpfen müssen, wenn selbst im Himmel scheint die Chefetage nicht divers besetzt zu sein. Wenn es nach mir ginge, sähe Gott ganz anders aus. Vielleicht als alleinerziehende Mutter mit 5 Jobs, die versucht, alle gleichzeitig zu retten und trotzdem niemanden zufriedenstellt. Oder als eine Frau in den Wechseljahren, die Sinnflut einfach aus Versehen ausgelöst hat, weil sie überfordert war. Aber klar, das wäre viel zu menschlich. Wir brauchen lieber den Mann mit Bart und Zeigefinger, der von oben ruft, schäm dich, weil ohne Scham und Schuld ja niemand spenden würde. Und das ist vielleicht der Witz. Der eigentliche Witz. Religion verkauft uns einen Gott, der angeblich Liebe ist, aber sich aufführt wie ein eifersüchtiger Ex-Freund, der deine Likes auf Instagram kontrolliert. Wenn das alles wirklich so wäre, dann wäre dieser Gott wirklich ein ziemlicher Sadist. Nein, ich glaube nicht, dass Gott uns quält. Ich glaube, wir machen das schon ganz gut selbst. Mit unseren Regeln, Grenzen, Dogmen und diesem unstillbaren Drang, Recht zu haben, statt einfach nur Mensch zu sein. Vielleicht wäre es viel einfacher, wenn wir nicht mehr fragen würden, welche Religion ist die wahre, sondern was davon macht uns menschlicher. Denn mal ehrlich, im Prinzip glaubt doch fast jeder Mensch an irgendetwas. An Gott, an Energie, an Wissenschaft oder an Horoskope, an Liebe oder wenigstens daran, dass das WLAN beim Beten stärker ist. Müssen wir also wirklich darüber diskutieren, wer Recht hat und wer nicht? Ich persönlich kenne keinen einzigen Menschen, der gestorben ist, Himmel oder Hölle gesehen hat und zurückkam, um uns das alles zu erklären. Ich kenne Bücher, ja, Geschichten, Legenden und Sagen. Und in fast jedem dieser Bücher, egal ob Bibel, Koran, Tora oder... Das kann ich nicht mehr aussprechen.

Bhagavad Gita. Steht am Ende dasselbe. Sei ein guter Mensch, lüg nicht, betrüg niemanden, verletz niemanden und so weiter und so weiter. Aber anstatt das zu leben, diskutieren wir darüber, wer den richtigen Gott liebt, wer den echten Feiertag hat und wessen Gebet lauter im Himmel ankommt. Warum konzentrieren wir uns nicht einfach auf das, was in allen Religionen gleich ist? Menschlichkeit, Mitgefühl, ein bisschen Anstand. Warum lassen wir nicht jeden seinen Glauben, so wie er ihn braucht, ohne Kommentarspalte, ohne Missionsdrang, ohne Bekehrungsrabatt? Ob du auf Knien betest, mit gefalteten Händen, mit der Stirn am Boden oder ob du einfach nur still nachdenkst, es ist doch völlig egal. Ob du an einen bärtigen Mann im Himmel glaubst, an eine Wand, an eine Göttin oder einfach an dich selbst, das alles ist unwichtig. Für uns selbst, für dich selbst immer wichtig, aber viel zu unwichtig, um darüber zu streiten. Denn genau dieser Streit, diese Überzeugung, dass nur der eigene Weg der richtige ist, ist der Anfang von allem, was falsch läuft. Hass, Abwertung, Spaltung. Und damit landen wir automatisch bei einem Thema, das in unserer Gesellschaft gerade jetzt wieder aktuell sehr brennt. Integration. Denn genau da zeigt sich, wie sehr Glaubensbilder religiös, kulturell oder politisch darüber entscheiden, wer akzeptiert wird und wer nicht. In letzter Zeit lese ich ständig Artikel über Integration, über Rassismus, über das, was man neuerdings so schön das Problem im Stadtbild nennt, Zitat Friedrich Merz. Und wenn man sich dann die Kommentare darunter anschaut, boah, da wird einem echt nur schlecht. So viel Hass, so viel Rassismus, so viel Gift, verpackten in Sätzen, die anfangen mit »Ich bin kein Nazi, aber« oder »Ja, ja, die Ausländer«, Punkt, Punkt, Punkt. Aber du, weißt du was? Ich dachte wirklich, wir wären weiter. Weiter als Gesellschaft, weiter als Menschheit, aber anscheinend sind wir nur digitaler geworden. Der Hass hat jetzt WLAN. Natürlich gibt es schlechte Menschen. Überall auf der Welt. Jede Religion und jede Hautfarbe. Nicht alle schlechten Menschen haben automatisch Migrationshintergrund. Nicht alle schlechten Menschen sind Muslime. Nicht alle Vergewaltiger und Pädophile haben Migrationshintergrund. Manche von ihnen tragen Anzüge und Titel und sitzen in Vorständen. Also warum hacken wir immer nur auf denselben herum? Warum ist der Feind immer der Fremde? Warum reden wir ständig über importierte Kriminalität, aber nie über exportierten Rassismus? Warum zeigen die Medien immer wieder dieselben Bilder von dunklen Gesichtern unter Blaulicht, aber nie von weißen Tätern in Anzügen? Warum kontrollieren wir Ausweise an Bahnhöfen, aber niemals den Machtmissbrauch in Behörden? Ich sag's euch warum. Weil Schuld sich leichter ertragen lässt, wenn man sie jener und anderen in die Schuhe schiebt. Weil Angst einfacher zu verkaufen ist als Verantwortung. Und weil der Satz »Der Fremde ist schuld« immer noch besser klingt als »Wir haben versagt«. Ich sehe jeden Tag, wie sich Menschen gegenseitig verurteilen, wegen Namen, Hautfarbe, Sprache und Herkunft. Und dieselben Leute posten dann auf Social Media »Frieden auf Erden« oder schreiben Hashtag BeKind unter einem Selfie mit Entenfilter. Das ist diese Doppelmoral, die ich nicht mehr ertragen kann. Wir reden von Integration, aber meinen eigentlich Assimilation. Du darfst hier leben, aber bitte sei nicht zu sehr du. Wir sagen willkommen und zählen gleichzeitig, wie oft jemand die oder der falsch benutzt. Wir fordern Respekt, aber zeigen selbst keinen. Wir nennen es Toleranz, obwohl wir in Wahrheit nur dulden. Toleranz klingt so schön wie Lavendelduftspray fürs Gewissen. Und Sprache? Wenn jemand Französisch spricht, ist das charmant. Wenn jemand Italienisch spricht, klingt es nach Urlaub. Aber wehe, jemand redet Türkisch, Arabisch, Albanisch oder andere ausländische Sprachen, dann heißt es plötzlich, verzieh dich dorthin, wo du herkommst. Es sind die gleichen Stimmbänder, andere Bewertung. Das ist keine Integration, das ist Klassenlogik im neuen Gewand. Ich bin selbst Teil dieser Geschichte.
ein Mensch mit Migrationshintergrund, der gelernt hat, sich klein zu machen, damit andere sich groß fühlen können. Ich habe mich angepasst, integriert, funktioniert. Fast so perfekt, dass ich selbst vergessen habe, wer ich mal war. So perfekt, dass ich nun in beiden Ländern die Ausländerin bin. Und trotzdem, egal wie sehr du dich bemühst, bleibt da dieses unausgesprochene: Danke, dass du hier bist, aber bitte bleib Gast. Aber Integration sollte keine Einbahnstraße sein. Es geht nicht darum, dass einer sich biegt, bis er passt. Es geht darum, dass wir zusammenwachsen, nicht parallel, sondern miteinander. Und genau da fängt das eigentliche Problem an. Wer entscheidet überhaupt, wann jemand integriert ist? Ist das ein Stempel, den du bekommst, wenn du perfekt Deutsch sprichst, Steuern zahlst und nicht auffällst? Oder giltst du erst dann als integriert, wenn du deine Herkunft so weit abgelegt hast, dass sie niemandem mehr auffällt? Manchmal glaube ich, Integration ist gar kein Ziel, sondern ein Werkzeug. Ein Machtinstrument, das kontrolliert, wer dazugehören darf und wer nicht. Wie sein unsichtbarer Türsteher der Gesellschaft. Du darfst heute nicht rein, du nicht, du schon. Und das Absurde daran? Je mehr du dich anpasst, desto öfter hörst du, na siehst du, geht doch. Aber wehe, du bist laut, kritisch, unbequem, dann bist du plötzlich wieder das Problem im Stadtbild. Dann heißt es, wenn es dir hier nicht passt, geh doch dahin, wo du herkommst. Ha, blöd, das, wo du herkommst, meistens genau hier ist. Wir sind hier geboren, hier aufgewachsen, wir zahlen Steuern, erziehen Kinder, pflegen Eltern, halten diese Gesellschaft am Laufen. Und trotzdem werden wir ständig daran erinnert, dass wir Gäste bleiben. Das ist kein Integrationsproblem, das ist ein Wahrnehmungsproblem. Ein System, das Vielfalt feiert, solange sie hübsch aussieht, aber Angst bekommt, sobald sie laut denkt. Und genau da schließt sich der Kreis zu Religion und Glauben. Denn oft sind es nicht die Unterschiede im Glauben, die uns trennen, sondern das, was Menschen aus diesen Unterschieden machen. Aus "Ich glaube an etwas" wird "Ich bin besser als du". Aus Spiritualität wird Identitätspolitik. Und aus Zugehörigkeit wird Abgrenzung. Rassismus, Diskriminierung, Spaltung. Das fällt nicht vom Himmel, das wächst da, wo Menschen glauben, ihre Wahrheit sei die einzig wahre. Wo Religion nicht mehr Halt gibt, sondern Hierarchie schafft. Wo Glaube nicht mehr Hoffnung ist, sondern Werkzeug. Ein Werkzeug, um Macht zu sichern, Kontrolle zu behalten, Angst zu schüren. Und genau da zieht sie sich durch. In die Politik, in Schulen, in Nachbarschaften, in Stammtischgesprächen und in Kommentarspalten. Wenn wir ehrlich sind, sind die meisten Konflikte, die wir heute als Integrationsprobleme bezeichnen, in Wahrheit alte Glaubenskriege, nur diesmal mit WLAN, Talkshows und Hashtags. Es geht nicht um Hautfarbe, Herkunft oder Sprache. Es geht um Deutungshoheit. Darum, wer laut genug sagen darf, ich bin der Richtige, du bist der Andere. Und genau da beginnt der Krieg. Nicht auf dem Schlachtfeld, sondern schon in unseren Köpfen. Vielleicht geht es am Ende gar nicht darum, wer glaubt, wer recht hat oder wer dazugehört. Vielleicht geht es darum, dass wir alle denselben Fehler machen. Wir suchen Sinn im Himmel, statt ihn auf der Erde zu leben. Wir reden von Religion, aber handeln selten menschlich. Wir beten zu Göttern, aber vergessen, uns gegenseitig anzusehen. Wir reden über Integration, aber schaffen Mauern in unseren Köpfen. Vielleicht müssen wir aufhören, alles trennen zu wollen. Glaube von Leben, Herkunft von Zukunft. Wir von den anderen. Vielleicht reicht es, wenn wir wieder anfangen, uns selbst als Menschen zu sehen. Nicht als Christ, nicht als Muslime, Jude, Atheist, Europäer oder Ausländer, sondern einfach nur als Menschen. Denn solange wir glauben, dass irgendein Gott uns trennt, haben wir nicht verstanden, was Glauben wirklich bedeutet. Glaube. Echter Glaube ist das, was uns verbindet, nicht das, was uns voneinander trennt. Und vielleicht fängt Integration genau da an. Nicht auf dem Papier, nicht in politischen Programmen, sondern in dem Moment, in dem du einen Menschen siehst und nicht nur sein Etikett.
Also, falls es da oben wirklich jemanden gibt, der

schafft Hoffnung Kultur, aber sobald Macht im Spiel ist, verliert sie ihre Seele. Es geht mir darum, dass wir Menschen endlich anfangen, uns die richtigen Fragen zu stellen. Dass wir lernen, auch mal aus anderen Perspektiven zu schauen. Und dass wir aufhören, uns durch Vorurteile klein zu halten. Vielleicht geht es am Ende gar nicht um Glauben oder Religionen, sondern einfach darum, wieder menschlich zu sein. Offen, neugierig, ohne Schubladen, ohne Etiketten. Kann sein, vielleicht liege ich falsch. Vielleicht liegst du falsch. Vielleicht liegen wir beide daneben. Aber lassen wir uns doch nicht durch solche Themas triggern. Schauen wir in uns hinein, was diese Fragen und Aussagen mit uns machen. Das wäre besser, als sich getriggert fühlen zu lassen. Noch ein kleines Zitat von mir. Wahrheit ist das, was entsteht, wenn alle Perspektiven Raum haben und niemand seine Wahrheit höher setzt als die Entscheidungsfreiheit des anderen. In Liebe, eure Kaltrina.

man aber nicht. Aber ich sag mal so, da musst du jetzt durch. Das kann ich dir nicht abnehmen. So einfach ist das.

Ein herzliches Willkommen, da ist wieder Radio Froh, da ist wieder Jürgens Zeitmaschine und Jürgen Lampl ist wieder am Mikrofon. Es freut mich natürlich wieder, dass Sie mit dabei sind. Zwei Stunden gibt es heute wieder Musik aus längst vergangenen Zeiten. Es ist Sommer, es ist warm, es ist wie in Italien. In Lignano hat es 28 Grad, bei uns übrigens auch. Und das ist Eros Ramazzotti.

Und Giorno Bambino war das passend zum Wetter heute. Ja, das ist Jürgens Zeitmaschine, Ausgabe Nummer 26. Was haben wir heute mit dabei? Zum Beispiel den Countdown 1981, und zwar die Plätze 135 bis 131. Außerdem schauen wir in den Juli 1976 und, ja, wir graben wieder tief im Archiv. Wir schauen, was heute vor genau 60 Jahren herausgekommen ist, musikalisch nämlich. Und, ja, wir haben noch etwas. Wir haben jede Menge Hits, zum Beispiel aus dem Jahr 1983.

Es war 1983 der Safety Dance von Man Without Hats. Eigentlich so etwas wie ein Two-Hit-Wonder, denn sie hatten dann etwas später in den 80ern noch einen Hit mit Bob Goes the World. Aber sie haben eine neue Nummer, eine ganz neue Single, und die passt in unsere Sendung wirklich hervorragend rein. Die heißt nämlich I Love the 80s.

Ja, das war die brandneue Single von Man Without Hats. Die haben sich nicht wirklich verändert. Ne? I Love the 80s klingt wie damals aus den 80ern. Und jetzt schauen wir gleich 60 Jahre zurück. Denn genau heute vor 60 Jahren, am 19. Juli 1965, da haben die Beatles einen Song herausgebracht, den wir alle kennen. Und aus Anlass dieses Jubiläums gibt es diesen Song jetzt dreimal in drei ganz verschiedenen Versionen. Zuerst das Original, wie gesagt, genau vor 60 Jahren heute zum ersten Mal erschienen, die Beatles mit Help.

Aus dem großen Comeback-Album von Tina Turner, Private Dancer, war das der Titel Help, die zweite Singleauskopplung, mit der sie den ganz großen Durchbruch noch nicht geschafft hat. Denn zuerst kam Let's Stay Together, eine Coverversion von Al Green, dann eben dieses Help, eine ganz spezielle Coverversion der Beatles, und dann kam What's Love Got To Do With It, und mit diesem Song war sie dann weltweit die Nummer 1, alles auf dem Album Private Dancer, ihrem ersten großen Comeback-Album aus den 80ern. Ja, wie gesagt, Help in zwei Versionen. Jetzt kommt noch eine andere. Und zwar im Jahr 1985 erschien eine österreichische Version von Help. Hören Sie selbst.

Sind gleich die ganze Familie mit. Das waren Soul to Soul aus den 90ern mit Get Alive. Gleich geht's bei uns weiter mit dem Countdown von 1981 und bis es soweit ist, gibt's noch eine Nummer. Sie wissen, das ist die 26. Ausgabe der Zeitmaschine, aber jetzt geht's um die Zahl 25. 25 Years heißt jetzt für ein One-Hit-Wonder aus den 80ern. Hier sind The Catch.

Jawohl, ganz genau, das ist es wieder, der Countdown 1981. Wir haben die größten Hits hier international und wir starten mit Platz 135 heute. Das sind Adam and the Ants, die werden ganz bestimmt noch öfter zu hören sein hier, das ist überhaupt keine Frage. Mit Ant Music haben sie zum ersten Mal von sich hören lassen, dann schafften sie den Durchbruch mit Stand and Deliver. Und natürlich mit Prince Charming. Und dann ging es für Adam Ant Solo eine ganz lange Zeit noch weiter. Aber zwischen Ant Music und dem Titel Stand and Deliver hatten sie in England auch noch einen großen Hit. Und der ist bei uns auf Platz 135. Das ist Kings of the Wild Frontier, Adam and the Ants.

Kings of the Wild Frontier war das von Adam and the Ants. Platz 135, das ist der Countdown 1981. Die Plätze 150 bis 1. Und wir sind heute bei den Plätzen 135 bis 131. Genau. Adam and the Ants, Kings of the Wild Frontier. Auch die nächste Nummer auf Platz 134 ist eine Nachfolgesingle von einem großen Debüthit, nämlich Tainted Love von Soft Cell. Die Nachfolgesingle Tainted Love finden wir natürlich weiter oben. Die Nachfolgesingle, die hören wir jetzt, die ist auf Platz 134 und der heißt schlicht und einfach Bad Setter.

Ja, das war ein Soft Cell mit Bad Sitter, alles aus dem Jahr 1981, denn das ist der Countdown 1981 international. Ja, und da schaffen es natürlich die kleinen Staaten wie Österreich nicht so sehr in die internationalen Charts hineinzukommen. Daher gibt's immer wieder außer Konkurrenz Titeln aus dem Jahr 1981, zum Beispiel von Österreichern. Heute habe ich Peter Cornelius ausgesucht, sein Titel Träumer, Tramps und Clowns. Das war so ein kleiner Hit im Jahr 1981.

Ja, das waren die Träumer, Tramps und Clowns. Das war Peter Cornelius aus dem Jahr 1981. Jetzt geht's wieder weiter im Countdown und das ein Herr zu finden, den hatten wir schon dabei, obwohl wir erst seit Platz 150 relativ kurz dabei sind. Auf Platz 145 war er nämlich mit Yesterday's Songs. Jetzt ist er wieder dabei auf Platz 133 mit dem Titel America aus dem Film Jazzsinger. Hier ist Neil Diamond.

Der Countdown 1981 mit Platz 133. Neil Diamond und America, wie gesagt, aus seinem eigenen Film The Jazz Singer, den ich nur empfehlen kann, wenn Sie ihn mal wo sehen. Auf Platz 132 kommt es eine Band namens Journey, die kennen Sie vielleicht von dem großen Hit Don't Stop Believin'. Das war schon in den 80ern ein großer Hit, wurde aber dann in den letzten Jahren immer wieder neu ein großer Hit durch verschiedene Fernsehserien und wird auf vielen Radiostationen wieder gespielt. Den hören wir aber jetzt nicht, sondern wir hören eine andere Nummer dieser Band und da haben wir von Journey jetzt den Titel Who's Crying Now? Platz 132.

Steve Barry hat mit Jonathan Cain zusammen diesen Titel selbst geschrieben, Who's Crying Now, und dann hat er den Chorus auf seinem kleinen Mini-Kassettenrekorder aufgenommen und ist nach Los Angeles damit gefahren. Nun, die Nummer wurde in den Vereinigten Staaten, in den Hits From Coast to Coast, also den American Top 100, immerhin Platz 4. Soweit hat's gereicht und bei uns hier auf Platz 132. Einen schulde ich Ihnen noch, aber dazwischen gibt es eine ganz spezielle Nummer, die ich selber schon ewig nicht mehr gehört habe und auf die ich mich jetzt wirklich freue. John O'Louie, kennen Sie Stop the Cavalry? Läuft ja Weihnachten immer wieder. Er hatte mehrere Hits, aber er hatte auch einen, der ist wirklich in Vergessenheit geraten. Und da geht es nur um eine ganz banale Sache. Ich denke, singt er, ich sollte mal wieder zum Friseur gehen. I think I'll get my hair cut. John O'Louie, 1981.

Ja, wirklich lange nicht mehr gehört. I think I'll get my haircut von John Louie ist das gewesen. Alles aus dem Jahr 1981. Und bevor wir zum letzten Song kommen, möchte ich noch darauf hinweisen, wenn Sie die Sendungen, die bisherigen, nachhören wollen, wegen der Charts oder ganz allgemein, dann können Sie das, indem Sie bei Radio Froh ins Internet gehen, auf Sendungen, dann auf Musik, dann auf Jürgens Zeitmaschine und dann sind Sie im Sendungsarchiv, können zum Sendungsarchiv gehen und sich dort alle bisherigen 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So, wir haben noch einen Platz für heute, nämlich Platz 131. Mit Son of Jamaica schaffte die Goombay Dance Band 1980 einen ganz großen Hit, aber eigentlich nur im deutschsprachigen Raum, sonst nirgends. Und dafür war das Ganze wohl zu schlagerlastig. Aber dann kam Seven Tears und das war weder in Österreich noch in Deutschland sehr erfolgreich. In Österreich auf Platz 13, in Deutschland auf Platz 15. Höher kam das nicht, aber siehe da, es wurde in England veröffentlicht. Und auch in vielen anderen europäischen Ländern. Und in England und in Irland schaffte die Goombay Dance Band mit diesem Song, interessanterweise, aber so gar nicht in die englischen Charts passt, einen Nummer 1 Hit. Und daher sind sie jetzt auch auf Platz 131, die Goombay Dance Band mit Seven Tears.

Jawohl, das war Seven Tears von der Gumbay Dance Band, Platz 131 im Jahr 1981. Damit sind wir mit heutigen Tag fertig mit den Top 150 von 1981. Aber nächste Woche geht's natürlich wieder weiter, ganz klar. Ja, jetzt darf ich Ihnen präsentieren, was wir in dieser Stunde noch haben. Es gibt zum Beispiel einen Blick ins Jahr 1976. Außerdem ehren wir eine Dame, die morgen 80 Jahre alt wird aus dem Pop-Business. Tief ins Archiv greifen wir auch noch und holen einiges Seltenes heraus. Jetzt aber darf ich Ihnen eine neue Single präsentieren. Bevor ich Ihnen diese aber präsentiere, spiele ich Ihnen mal das vor, was Sie vielleicht kennen. Die Lighthouse Family aus den 90ern mit dem Titel Lifted. Erinnern Sie sich vielleicht? Really mattered.

Also das hat man noch so ein bisschen im Ohr, wie gesagt in den 90ern die Lighthouse Family, und der Sänger der Lighthouse Family, das ist ein gewisser Herr Tunde Bejewu, und der hat eine neue Single und wie ich finde eine sehr gelungene, und die möchte ich Ihnen nicht vorenthalten. Hier ist die neue Single von Tunde Bejewu, nämlich der Titel Rain to a Rainbow.

Ja, es ist nicht vorbei, bevor es vorbei ist, hat er recht. Lenny Kravitz, It Ain't Over Till It's Over. Übrigens aus dem Jahr 1991. Jetzt machen wir einen Dreierblock und schauen ins Jahr 1977. Und da kommt jetzt Bobby Gentry. Bobby Gentry, die in Mississippi, im Bundesstaat Mississippi aufgewachsen ist. Mit 13 Jahren kam sie nach Los Angeles, ging ans Musikkonservatorium, war dann auch als Tänzerin in Las Vegas engagiert. Und 1967 brachte sie den Hit heraus, der in den amerikanischen Charts 1977 nochmal sehr erfolgreich war. Drei Titel aus diesem Jahr habe ich herausgesucht. Der erste, wie gesagt, kommt von Bobby Gentry, Ode to Billy Joe.

Genau, 49 Jahre ist das alles her, was ich Ihnen hier vorspiele. Die Charts vom Juli 1976, die amerikanischen, zuerst mit einem Lied, das damals schon 10 Jahre alt war, Bobby Gentry mit Ode to Billy Joe, dann die Wings mit Sir Paul McCartney und mit Silly Love Songs und einen habe ich jetzt noch und gleich nach diesem Lied ehren wir eine Dame, die morgen 80 Jahre alt wird. Aber zuvor kommt noch Johnny Walker.

Jawohl, morgen wird sie 80 Jahre alt. Kim Carnes mit Crazy in the Night. Ja, eine wunderbare Nummer. Viele wunderbare Nummern hat sie gehabt, aber ihr größter Hit war natürlich Better Davis Eyes. Dieses Better Davis Eyes spiele ich heute nicht. Das wird sowieso sehr oft gespielt. Außerdem ist es im Countdown 1981, wenn wir ein bisschen bei den oberen Positionen sind, sowieso dabei. Aber ich habe etwas anderes. Kim Carnes darf sich zurücklehnen. Ladies and Gentlemen, hier ist Taylor Swift.

Ja, ich finde, eine sehr gelungene Version von Taylor Swift, Better Davis Eyes, hat sie 2011 live bei einem Konzert hier gesungen. Ja, mittlerweile ist sie die erfolgreichste und größte Sängerin der Welt momentan, aber das war auch wirklich nicht schlecht. Bette Davis sollte man auch hier mal erwähnen. Bette Davis war eine große Schauspielerin, die ab den 30er Jahren ganz, ganz viele Hollywood-Filme gedreht hat. Die meisten sind natürlich in Vergessenheit geraten. Aber auch in den 60ern hat sie noch Filme gedreht und da kann ich empfehlen, zwei ganz hervorragende Streifen, nämlich Was geschah wirklich mit Baby Jane und Wiegenlied für eine Leiche sind ganz große Klassiker von Bette Davis, die wohl ganz spezielle Augen gehabt hat, wie hier gesungen wird. Ja, jetzt aber zurück zu Kim Carnes. Kim Carnes, morgen 80 Jahre. Jetzt möchte ich Ihnen noch einen Titel vorspielen. Kim Carnes mit der Rückseite von Bette Davis Eyes. Damals gab es ja noch Rückseiten, 1981. Und die Rückseite hieß Miss You Tonight und finde ich ein ganz grandioser Song, der so dahin tümpelt, aber immer besser wird und vor allem, man hört wirklich, dass Kim Carnes eine ganz spezielle, wunderbare Stimme hat. Einer meiner Lieblingssongs von ihr, obwohl seine Rückseite ist, Miss You Tonight, hier ist Kim Carnes.

Jawohl, eine ganz große Grande Dame hat vorgestern den Planeten verlassen. Connie Francis ist im Alter von 87 Jahren verstorben. Connie Francis, die in den 60er Jahren eine der erfolgreichsten Sängerinnen der Welt war. Sie hat in 10 Sprachen aufgenommen. Wir haben jetzt die deutschen Hits gehört. Und Connie Francis hatte auch in der zweiten Hälfte ihres Lebens viele Schicksalsschläge zu bestehen. Also Chapeau und Ruhe Sie in Frieden. Und jetzt schauen wir wieder tief ins Archiv. Hier ist Don Henley. Der Mann, den wir von den Eagles kennen, aus seinem Album Building the Perfect Beast, 1984, Not Enough Love in the World. Das kriegt man gar nicht so leicht raus, ne? Don Henley.

Jawohl, tief aus dem Archiv Not Enough Love in the World. Das war Don Henley. Und jetzt darf ich Ihnen noch was ganz Neues präsentieren. Es gibt eine neue Single von Pulp, die jahrelang ja nicht auf der Bildfläche waren. Jetzt sind sie wieder da und die neue Single ist ganz, ganz hervorragend. Hier ist Spike Island.

Ja, das war Tracy Allman, ich sag immer, der kleine weibliche Shaken Stevens ist das aus den 80ern, 1983, Breakaway. Und das war die heutige Ausgabe von Jürgens Zeitmaschine, die 26. Eines darf ich Ihnen noch sagen, kürzlich haben wir in der Arbeit diskutiert, wir Älteren, wie lange wir alle noch arbeiten müssen und dass sich die Pension immer weiter von uns wegbewegt. Und da hat irgendeiner gesagt, eine Neverending Story ist das. Und da ist mir der nächste Titel eingefallen, den wir jetzt noch hören. In diesem Sinne darf ich mich verabschieden. Das war Jürgens Zeitmaschine, mein Name ist Jürgen Lampl und nächste Woche gibt es uns wieder von 14 bis 16 Uhr auf Radio Froh nächsten Samstag. Wiederhören und danke fürs Zuhören.

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Ja, genau. Das ist das Herzensprojekt von mir und meiner Kollegin. Das ist jetzt zum dritten Mal stattfindet. Das ist ein Festival, das Good Vibes Festival. Das ist ein Festival für mentalen Gesundheit, Wellbeing und Spaß. Also es ist am 21. Mai 2026, das ist ein Donnerstag, ganztägig von 8.30 Uhr bis 18, 19 Uhr, je nach Programm. Es ist für JKU-Studierende und Mitarbeitende kostenlos und wo am ganzen Campus. Der Infopoint ist aber der Kepler Hall, das ist der Mittelpunkt, und sonst sind die Workshops und Programmpunkte am ganzen Campus verstreut.

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4: Oh ja. Mit tosendem Applaus verabschieden wir uns von dem längsten Jingle der Welt und gehen rein in die erste Stunde Tape That auf Radio Froh. Und zwar so nahe, wie es nur kommen kann, für eine tatsächliche Live-Sendung hier im Studio in der Stadtwerkstatt. Denn wir sitzen im Studio 2, wir produzieren zwar vor, aber machen das Ganze live und somit euch hoffentlich einen, wie man so schön sagt, Guster für die kommenden Monate, in denen dann tatsächlich wieder wir live on the air sein werden. Wer in den zukünftigen Monaten wir sein wird und was das bedeutet, zu dem vielleicht später. Aber I'm getting ahead of myself as freaking usual. In diesem Fall ist das wir viel einfacher erklärt. Mein Name ist Lukas Jakob Löcker und ich bin Sendungsverantwortlicher für diese kleine, aber feine Familienradiosendung. Und bei mir zu Gast ein wirklich ganz neuer und irgendwie auch doch nicht neuer Mensch hier an den Mikros mit mir im Studio 2. Ich begrüße aufs Allerherzlichste den wunderbaren DJ Url.
3: Hallo, hallo. Danke für die Einladung.
4: Grüß dich. Wieso nicht ganz neues Gesicht? Das hat den Ursprung, dass du ja schon mal quasi als Tag-Team mit mir gemeinsam und mit dem Dritten in der Sendung warst. Aber damit wir da jetzt quasi keine Formalitäten überspringen, für all die Menschen, die dein erstes Sprechen in der Sendung und auch eins deiner Tapes nicht gehört haben oder halt tatsächlich vielleicht mit deinem Namen nichts anfangen, magst du dich bitte kurz vorstellen?
3: Mhm. Mein Name ist DJ Will. Will Michael, mein richtiger Name. Seit ungefähr 30 Jahren an den Turntables, leg auf. Vorrangig im Bereich Hip-Hop. Habe auch mit unterschiedlichen Akteuren dann live gearbeitet. Average zum Beispiel, ganz schön hässlich. Tuesday Classics, das heißt, das waren unterschiedliche Formationen, wo ich einfach als Live-DJ dann agiert habe. Mein eigentlicher Zugang ist aber natürlich klassisch Platten auflegen und jetzt scheinbar auch wieder Mixtapes machen.
4: Wenn du sagst, eigentlicher Zugang, beziehst du dich auf das D und das J im DJ, nehme ich an.
3: Genau, ja. Also ich habe natürlich alles durchgemacht und durchgelebt, was man so als DJ machen kann. Angefangen von Vinyl aufgelegt, dann ist natürlich die ganze Digitalisierung gekommen, die war in vielen Bereichen hilfreich, aber man hat dann im Laufe der Zeit dann selbst auch irgendwie gemerkt, dieses haptische, das Hörvergnügen ist einfach ein anderes, sowohl bei der Schallplatte als auch natürlich dann am Tape. Und ich habe vor 2 Jahren dann eine Tape-Ausstellung gehabt mit dem DJ Hooray.
4: Shoutouts.
3: In der Kapo, genau. Und da war einfach die Auseinandersetzung, das war so nach Corona mit österreichischen Mixtapes, das war so dieses Hauptthema, haben wir dann auch die Sendung gemacht seinerzeit. Und irgendwie bin ich dann wieder ein bisschen hängen geblieben und ein bisschen reingekippt und dann habe ich selbst überlegt, okay, was könnte ich machen, in welche Richtung? Habe ich eine Idee, gibt es vielleicht ein Konzept, das ich umsetzen will? Und so ist dann auch das Tape, das wir nachher dann auch hören und besprechen werden, auch entstanden.
4: Cool. Kurz zu dem Kontext, so dass das Medium der Kassette als Ausdrucksform quasi dann da für die wieder da war. Wir haben im Eingangsgespräch im Off so kurz geplaudert, wie Medialität sie natürlich einerseits verändert hat, aber die, wie soll ich sagen, Möglichkeit, dass ein Medium langlebig ist und wie du so schön sagst, eine haptische Seite hat, da tatsächlich mal verschwunden ist, die, wie soll ich sagen, die Vorteile dessen. Und jetzt wieder retour gekommen sind und du hast erwähnt in deiner Vorstellung, du hast viele Aspekte irgendwie da schon durchgemacht. Mhm. Bevor wir auf dieses spezielle Medium und den Ausdruck kommen, würde mich ganz kurz interessieren, für jene, die nur hin und wieder die Sendung hören oder das Tape so quasi nutzen zum Hören, welche Arten von Medien hast du als DJ, also als Gestalter von musikalischem Output denn so in den Jahren durch? Weil du bist ja schon gut lang dabei, ne?
3: Das stimmt. Ja, also im Aufnahmebereich habe ich gearbeitet mit DAT-Rekorder, mit einem Minidisc-Rekorder, mit einem Kassettenrekorder, mit Vinyl aufgelegt, mit CDs aufgelegt, mit selbstgebrannten CDs gearbeitet. Also wirklich alles, was irgendwie so am Markt war. Letztes Mal dann wieder gefunden in der Schublade. Tatsächlich hat es Minidiscs, Hip-Hop-Alben auf Minidisc gegeben und da habe ich scheinbar auch welche gekauft. Also war mir gar nicht mehr bewusst im Nachhinein. Aber ja, also alles, was es irgendwie gegeben hat, hat man verwendet. Manchmal schlecht. Es hat sich nicht so durchgesetzt, genauso wie mit Mikros. Also wir haben mit klassischen Mikros gerappt, wir haben über Kopfhörer gerappt. Also wir haben halt mit dem gearbeitet, was zur Verfügung war. Und da hat es natürlich immer eine kreative Seite benötigt, einen kreativen Zugang, dass man sagt, was kann man machen? Ja, und das erste Mal aufgelegt habe ich, das war, glaube ich, kurz nach der Volksschule mit zwei Kassettenrekorder. Ja, also da habe ich halt eine Kassette gerannt und auf der anderen Seite habe ich vorgehört, was ist die nächste Nummer? Dann klassisch ausgefädelt, eingefädelt. Also das wird wahrscheinlich keiner mehr machen, ja, außer man macht das als Party-Gag. Ja. Aber so war es. Und dann ist natürlich diese Digitalisierung gekommen und das hat alles vereinfacht, gerade beim Live-Spielen. Also wenn man sich denkt, früher hat man geschaut, okay, wie tut man, ich habe einen Beat, wo kommt der Beat her? Ja, dann habe ich halt irgendein Abspielgerät gehabt und mit der Schallplatte dann scratched und dann, weiß ich nicht, hat man eine scratched und das, was man gecuttet hat, war kaputt. Ja. Das heißt, im Digitalisierungsbereich, ja, das kannst du ewig verwenden, ja, das war einfach hilfreich. Wenn der Wind auf der Bühne gegangen ist, wenn die Anlage vielleicht oder das Equipment nicht das Beste war, man ist schneller im Agieren, ja, also gerade im DJ-Bereich, dass ich einfach sage, ich kann schneller zugreifen auf, ob das Instrumentalversionen sind, irgendwelche Vocal-Samples, die man verwendet.
4: Ja. Cool. Das ist ein schöner Abriss der Vorteile. Mhm. Und doch gibt es auch im Hinblick auf die dann wiederkehrende Notwendigkeit oder Möglichkeit, die Medien haptisch in einer Art und Weise zu steuern. Ich meine, das ist ja bei einem quasi digitalen File, das durch Vinyl gesteuert wird, auch so, sagen wir jetzt einmal, plattformunabhängig, aber ne? Aber in dem Fall ja in Bezug auch auf einen Output mit dem Fokus Mixtape, das sie ja durchgesetzt hat als Synonym für einfach eine Ansammlung, Montage, Bricolage von Tracks zu einem gewissen Thema oder zum Genre im besten Fall und das auf allen Streaming-Plattformen mittlerweile gang und gäbe ist, heißt Mixtape, hat nichts mehr mit einem Tape zu tun, aber du mit DJ Ray in dieser Ausstellung habt euch ganz speziell so einem Fokus hingegeben für Hip-Hop-Tapes österreichischer Prägung und das war, wenn ich es richtig verstanden habe, dann so ein bisschen Ideengeber für das, wo dieser Output, mit dem du zu Gast bist jetzt, inspiriert wurde.
3: Das stimmt. Also das Mixtape an und für sich, aber natürlich auch, und das ist natürlich das Spannende, die Covergestaltung. Ja, weil das habe ich bei einem File jetzt nicht. Ja, und genau um das geht es dann, dass ich sage, okay, wenn ich ein Tape in der Hand habe oder ein Platten, da gibt es ein Cover dazu, zum Teil sind die Sachen dann ineinander gestaltet und. Das ist einfach das, was spannend macht, ja, dass ich sage, das ist nicht irgendwo abgespeichert. Ja, und wenn es mir einfällt, dann hole ich mir das über einen Stream oder sonst irgendwie, sondern ich weiß, wo die Sachen stehen, ich weiß, wo das ausschaut, ich weiß, wo ich hingreife, wenn ich das brauche. Und das ist dann schon so ein bisschen Psychologie, glaube ich. Ja, also ich glaube, das ist einfach auch gut fürs Gehirn, behaupte ich jetzt einmal, wenn man sich mit solchen Sachen auseinandersetzt und das vor Augen hat und dann das angreift und das macht ja was, ja, wenn ich da sage, okay, ich mache das auf, es ist ein Geräusch. Ja. Bin jetzt nicht so intensiv, beschäftige mich nicht damit, aber es sind oft Gerüche, Geräusche. Ja. Also all diese Sachen, die es natürlich dann spannend machen, wenn ich auf einen Knopf drücke, wenn ich das Tape außer tue, wenn ich das Tape rein tue. Ein kleines Kunstwerk zu schaffen. Ja. Das war die Idee und irgendwie bin ich da dran geblieben und dann habe ich gedacht, ich möchte gern was machen und dann war mal so die Überlegung, okay, einfach mal einen Mix machen, aber dann habe ich das schnell weitergedacht und habe mir gedacht, nein, ich will ein Tape machen. Und habe mir dann natürlich ein bisschen überlegt, okay, jetzt einfach hinsetzen und irgendwie anfangen, es braucht irgendwie einen Rahmen. Und der Name ist ja Girls Step Up. Das heißt, es geht vorrangig ausschließlich um Female MCs.
4: Top.
3: Bin mir auch gar nicht sicher. Ich habe jetzt im Vorfeld auch nicht mehr mit DJ Hooray geredet. Also in Österreich ist mir gar ganz bewusst, dass es gibt, einer von einem DJ, männlich, weiblich, wie auch immer, die tatsächlich sich ausschließlich diesem Thema gewidmet haben. Ansonsten bin ich auch noch nicht so drauf gestoßen. Ja. Also falls jemand von diesen Hörern da draußen sagt, mir fällt da spontan was ein, schickt uns das einfach, war eh interessant.
4: Wir sammeln sozusagen im Referenzrahmen von All Female Mixtapes andere Beiträge, die es schon gibt, zusätzlich oder unabhängig von diesem neuen Tape von dir, Girls Step Up, wo du ja auch beschrieben hast, eben diese verschiedenen Facetten, die das hat. Ich spiele mich schon so immer ein bisschen damit. Ist ein uni-farbenes tatsächliches Tape drin, ein Sticker. Es gibt ein kleines Foldable Cover und es ist designed. Das heißt, so ein multimodales, würde ich jetzt einmal sagen, Erlebnis, wenn man sagt, man nimmt es in die Hand, man hört es, man gibt es rein, man drückt auf Play, man hat die verschiedenen Aspekte. Wunderbar eigentlich diesen einmal rundum wirkenden Eindruck von etwas, das du in einem Rahmen kreiert hast. Falls ihr euch draußen auf den Couches dieser Welt fragt, jetzt reden sie doch relativ lange dafür, dass normalerweise in Tape That Boyd Tapes laufen. Wir machen es absichtlich so, dass wir den Kontext für dieses Tape und für die Entstehung jetzt einmal davor geben, damit wir dann die erste Seite wirklich komplett durchhören können. Und wie gewogene HörerInnen wissen, ist es ja die Sendung für einen Gast, 2 Stunden Zeit und 3 Tapes. Dieses Mal ist es tatsächlich ein Tape. Denn der Fokus ist auf dem, was du so schön beschrieben hast, mit einer gewissen Auswahl und einem Konzept im Kopf, was zu präsentieren und die Möglichkeit, was zu highlighten, das sonst vielleicht nicht so viel Aufmerksamkeit kriegt. Deshalb tatsächlich dieses eine Tape und dafür jede Seite in voller Länge und dann quatschen wir wieder drüber. Magst du, bevor wir die Seite 1 hören, irgendwas vorweg schicken, bevor wir dann danach über die Eindrücke, die wahrscheinlich vor allem bei mir, weil du wirst das ziemlich auswendig kennen, also die vor allem bei mir entstanden sind, magst du davor ab trotzdem noch was sagen?
3: Ja, vielleicht auf das hinweisen, dass die erste Seite, die wir jetzt hören, eher ein neuerer Sound ist, je nachdem, was man darunter versteht, und die B-Seite jetzt eher so klassisch ist, also eher so 90er, 2000er Jahr, und die erste Seite bewusst auch so gewählt war, dass die auf der ersten Seite ist eher ein neuerer Sound. Genau, und das war natürlich dann auch im Mix selbst die Herausforderung für mich, ja, weil, ich sage jetzt mal, klassischer Hip-Hop, der hat ein bestimmtes Tempo, bestimmte Geschwindigkeit. In den 90er Jahren, Anfang 2000er, hat man auch noch so produziert, dass man sich das wohl überlegt hat, dass da mal der Beat noch läuft, am Anfang, am Ende, und man einen guten Mix machen kann. Bei neuen Sachen ist es oft so, da geht's los und da muss man natürlich schauen, wie man da tut. Genau.
4: Auch innerhalb quasi der Medialität ändern sich dann so ein paar, wie soll ich sagen, gut geübte Gesetzmäßigkeiten, gell?
3: Das stimmt.
4: Und dann muss man sich anpassen.
3: Genau, und das ist aber auch wichtig und gut, weil so bleibt man dann auch irgendwie dabei und es bleibt spannend, ja, irgendwie. Und,
4: cool. Dann würde ich sagen,
3: sollen wir es mal reingeben?
4: Ja, bitte darum. Das obliegt immer den Gästen. Für euch draußen heißt das jetzt 45 Minuten per Hand. Selektierte und mit Liebe ausgewählte Tracks von Female Artists. Wir hören Girl Step Up Side 1 von DJ Url und ich freue mich sehr.
3: Let's go. Play.

0: liebe Menschen am anderen Ende des Äthers, ihr hört Radio Froh auf 105.0 MHz oder auf 102.4. Mein Name ist Lukas Jakob Löcker und die Sendung, die ihr jetzt mit uns in der Transition für die zweite Stunde begeht, ist Tape That. Und uns bedeutet natürlich, dass ein Mensch bei mir zu Gast ist. Das ist in diesem Fall der DJ für das Mixtape verantwortlich, das wir gerade in Seite 1 gehört haben, der wunderbare DJ Url.
1: Danke, willkommen zurück.
0: Wenn wir jetzt auf 45 Minuten wirklich spannende Musik und auch schön, wie sagt man, montierte und konstruierte Übergänge bzw. Präsentation von Musik zurückblicken, ist es gar nicht so leicht, alles zu rekapitulieren. Wir haben aber doch gesagt, wir nehmen jede Seite für sich so, wie sie ist und sprechen dann drüber. Du hast am Anfang ein bisschen einen Kontext gegeben und dann sind wir eingestiegen. Und dann war recht spannend für mich, damit konfrontiert zu sein, dass ich es als besonders empfunden habe, dass man da hauptsächlich weibliche Stimmen gehört haben und du dem mit einem Selbstverständnis entgegnet hast, dass Musik Musik ist und du es zwar bewusst ausgewählt hast, aber eigentlich das für einen Diskurs zwischen zwei weißen Männern mittleren Alters, so würde ich das einmal beschreiben, natürlich sein darf, dass wir da über ein Mixtape reden, wo MCs drauf sind und wir es dabei belassen, dass wir sagen, das sind dope MCs.
1: So ist es. Genau, also ich sehe das auch so. Und für mich war im Prozess eher entscheidend, dass die Stimmung irgendwie float, mehr oder weniger, ja, dass der Vibe passt. Und das andere hat sich eigentlich so beim Tun ergeben. Ja. Das war ein Prozess, den ich gestartet habe. Ich bin dann erst im Nachhinein draufgekommen, es war ganz spannend auf dieser Seite, wie international das ist. Also wir haben eine Künstlerin aus Australien, eine kenianische Künstlerin, eine kanadische Künstlerin, britische Künstlerin. Das war jetzt nicht so im Konzept verankert, dass ich sage, das ist mir jetzt ein Bedürfnis sozusagen aus unterschiedlichen Ländern, sondern das war Musik, die mich angesprochen hat, Stimmen, die mich angesprochen haben. So habe ich dann versucht, irgendwie so eine Nummer auf die andere zu legen und zu schauen, dass das halt irgendwie so eins wird und ein Fluss wird. Und oft funktionieren die Sachen besser, wenn man sie einfach laufen lässt und gar nicht so arg konstruiert. Aber uns natürlich dieses Thema Female Raps, Girl Step Up dahinter steht.
0: Genau. Was ich ja schön finde, ist, das Step Up ist in doppelter Hinsicht so zu lesen, dass es einerseits darum geht, diesen Schritt nach vorne oder nach oben zu ermöglichen, zu empowern, aber auch Girl Step Up bedeutet ja auch, dass sie das schon tun.
1: Genau. Ne? Ja.
0: Und da, finde ich, ist genau dieser Zwischenraum, in dem wir dann auch im Off so ein bisschen geplaudert haben, nachdem ich immer wieder trotzdem durch Tracks überrascht war, was ich da höre, sozusagen das Gespräch angereichert haben. Denn dieser Zwischenraum zwischen, es ist voll viel gute Musik draußen, von der man manchmal nicht weiß, und der Möglichkeit und vielleicht auch Notwendigkeit, wenn wir im Privileg stehen, dass wir eine Radiosendung jetzt gerade gestalten können, das aber auch nutzen, um diesen Schritt nach vorne zu unterstützen oder halt da darauf hinzuweisen und quasi als, wie man so schön sagt, in irgendeiner Art und Weise Verbündete auftreten.
1: Ja, also es geht natürlich um diese Synergie und wenn man sich das Cover dann anschaut, also das ist zunächst einmal gestaltet von der lieben Laura, a.k.a. Resig, junge Sprüherin aus Linz.
0: Top, Shoutouts.
1: Schwarz-Weiß-Cover mit einem sehr bösen Style, würde man jetzt einmal sagen. Passt super und das war dann natürlich auch die Idee, dass wir gesagt haben, wir hätten dann einen Farbkontrast und dann haben wir dieses, wir haben gescherzt, das Daniela Katzenberger Rosa-Rot-Pink haben wir genommen, aus Kontrast zum Schwarz-Weißen. Aber zurück zur Synergie, steckt natürlich auch im Namen, weil Girls habe ich absichtlich nicht mit I geschrieben, sondern mit U. Und kann man so schreiben, man kann es so aussprechen, aber es versteckt sich dann natürlich mein Name dann auch in dem Wort Girls.
0: U-R-L. Ah, ja.
1: Das war natürlich super. Dann so ein bisschen auch der Joke dahinter. Ob man den jetzt checkt, wenn man es nicht erklärt kriegt, ist jetzt da, ja, ist nicht so tragisch.
0: Nein, aber lieb's.
1: Passt voll, aber.
0: Das sind so Easter Eggs, weißt du?
1: Genau, das zeigt natürlich schon genau das, dass man sagt, ja, es fließt dann so ineinander, dass man eh nicht mehr weiß, ja, ist es jetzt sozusagen gewollt oder ist es passiert? Und das ist eigentlich dann, oder sollte aus meiner Sicht dann auch der Zugang sein, ja, dass man sagt, man muss das jetzt nicht speziell erwähnen, sondern die Musik, die mir anspricht. Ja.
0: Cool. Wenn du sagst, Musik, die dich anspricht, also ich habe ein paar, ohne die Tracklist zu kennen, Stimmen rausgehört, die ich mag, die ich erkenne, die bis zu einem gewissen Grad vielleicht erwartbar waren, wegen dem Kontext. Mhm. Also irgendwie Steph und Simbi, ich glaube Gavlin vielleicht. Und auf jeden Fall waren total viele Stimmen, die ich noch nie gehört habe und wo wir auch geredet haben auf Hinblick des Musikalischen. Teilweise gehen die Beats irgendwie gut, vielleicht nicht immer ineinander über, aber folgen aufeinander in einer harmonischen Art und Weise und es kommen unterschiedliche Flows, unterschiedliche Flavors in der Stimme, im Frequenzbereich, der irgendwie auch für die Produktion her recht spannend ist. Und allein das zu zeigen und zu sehen auf 45 Minuten war extrem cool.
1: Ja, ja, danke. Es ist natürlich, sind jetzt viele Stimmen gar nicht vertreten, das muss ich auch sagen. Also ich weiß jetzt nicht, ob es vielleicht einmal einen zweiten Teil gibt oder so, aber es ist natürlich ein Ding der Unmöglichkeit, auf 45 Minuten oder auf 90 Minuten das Spektrum so abzubilden, wie es tatsächlich ist. Ja. Weil wenn man sich wirklich einmal mit dieser Materie, mit diesem Thema beschäftigt, dann merkt man einfach, wie in vielen anderen Bereichen, da öffnet sich eine Tür, ja, und dann ja, ist das ein endlos Ding, ja, dass man sagt, okay, wem gibt es da nur, was gibt es da nur? Genau. Und dann liegt es immer in dem Fall dann an mir selbst, dass ich dann sage, okay, was ist die Selektion? Ja, was ist für mich wichtig irgendwie und was, wie will ich das präsentieren?
0: Wie hast du für diese Präsentation oder Selektion denn die Grades ausgestattet? Hast du gegoogelt und dann Online-Folder gefüllt mit Musik oder wie war der Vorgang,
1: ja,
0: also aus der du gewählt hast?
1: Genau, ich bin ja Schallplattenkäufer und als Vinylsammler habe ich natürlich auch unterschiedliche Bereiche, wo ich den Fokus draufgelegt habe und wo ich so ein bisschen durchgeschaut habe, gemerkt, ich habe da eigentlich viel und das war da so der erste Zugang und dann habe ich auch wieder angefangen, also nicht nur jetzt in diesem Bereich, sondern allgemein auch wieder mehr Platten zu kaufen. Und so hat sich das dann ergeben eigentlich, ja, dass ich sage, okay, es hat manche Sachen gegeben, die ich verwendet habe, die ich schon immer gehabt habe. Andere sind mir dann eingefallen, wo ich mir gedacht habe, das würde gut dazu passen. Die habe ich aber noch nicht. Ja, dann muss man natürlich, oder darf man auch Platten nachkaufen, wenn man es kriegt, zu einem Preis, der noch okay ist. Ja, das ist wieder eine andere Geschichte. Aber ja, und halt gerade da auf dieser Seite sind viele neue Erscheinungen auch drauf. Aber das war dann halt auch wichtig, weil das war früher auch immer so der Zugang von einem DJ, dass man sagt, ich präsentiere ja.
0: Ja, richtig.
1: Neues Zeug, was man vielleicht nicht so kennt. Das ist jetzt im digitalen Zeitalter natürlich anders, ja, wo jeder Zugriff auf alles hat. Aber ja, das war so ein bisschen so die Idee.
0: Aber Moment, das heißt, selbst auf dieser kontemporärer gestalteten Seite 1 ist alles Vinyl gewesen, was du
1: das
0: gemixt
1: stimmt,
0: hast.
1: Genau, ja, es war ausschließlich und
0: top.
1: Was dann natürlich den Sound nur mal spezieller macht. Ja. Also der Vinyl-Sound ist natürlich ein anderer Sound, ist ein schlechter MP3-Sound. Vor allem würde es auch schwierig sein, wenn man es mischt. Also das würde man dann auch sofort hören. Vielleicht an dieser Stelle auch ein Flip nochmal, danke, der hat das gemastert. Das ist mir dann auch immer wichtig. Auch wenn es nicht zwingend notwendig wäre, aber dass man sagt, man kann, wenn man so ein Produkt erschafft, ja, dann schauen, dass man sagt, das Bestmögliche auszuholen.
0: Ja. Ja. Shoutout.
1: Sei es vom Musikalischen, vom Mix oder halt auch vom Layout, vom Design. Genau.
0: Ja, das sind dann die schönen verschiedenen Aspekte, die da ineinander greifen. Jetzt im Hinblick auf diese sehr umfangreiche und unterschiedlich gestaltete Medium, an euch draußen, liebe Menschen vor den Radioempfangsgeräten, jetzt schon die Information, wenn ihr euch angesprochen fühlt von Seite 1 und der Beschreibung der Gestaltung dieser Kassette, wir dürfen zwei von diesen wunderbaren Tapes verlosen. Ich würde sagen, wir machen das so, entweder auf dem analogen, mehr oder weniger, Wege per E-Mail oder Telefon, wenn ihr euch meldet, oder klassisch auf Instagram drunter posten unter den bald befindlichen Post zur Sendung mit Step Up und vielleicht eurem Lieblingsartist von diesem Tape, dann würde ich sagen, wählen wir per Zufall dann wen aus. Was sagst du zu dieser Methode?
1: Das klingt
0: Methode?
1: Gut. Genau so machen
0: wir oder?
1: Ja.
0: Top. Und damit wir möglichst viel von Seite B auch noch hören werden, magst du in der Transition für was uns bevorsteht, da noch einmal irgendwie kurz ein paar Worte verlieren?
1: Ja, also die zweite Seite ist eher klassischer Mix jetzt von mir, würde ich sagen. Und was auf jeden Fall zum Sagen ist, ist, dass man da auch deutsche Stimmen hören wird.
0: Mhm.
1: Das war jetzt cool. Auf der ersten Seite nicht, aber es wird da auch Schweizer Künstlerin geben, deutsche Künstlerinnen zwar. Also das war dann natürlich auch wichtig, dass man das auch mischen kann. Da gibt es natürlich auch oft so Diskussionen und unterschiedliche Meinungen. Sollte man das einheitlich machen und. Aber ich finde, wenn es passt, dann passt es. Ja, und dann spielt das eigentlich keine Rolle.
0: Mhm.
1: Genau, es ist halt eher so, würde man sagen, so ein klassischer Mix, den man wahrscheinlich auch live irgendwo von mir hören könnte. Ein bisschen so 90er Jahre, Anfang 2000er. Genau.
0: Ja, top. Dann würde ich sagen, ohne große Umschweife darf ich dich bitten, das Tape zu drehen und das Ganze nochmal von vorne zu starten. Für euch geht's los mit einem weiteren wunderbaren 45-minütigen Einblick in das Tape Girls Step Up. Ihr hört Tape That auf Radio Froh und die zweite Seite klingt so.

0: die zweite Seite von Girls Step Up aus und wir nähern uns diesem schönen, aber unvermeidbaren Ende der Sendung. Wir sind in meinem Fall der Sendungsverantwortliche Lukas Jakob Löcker und bei mir zu Gast DJ Url. Vielleicht, nachdem wir in dem Transition-Moment von Seite 1 zu 2 das meiste geplaudert haben, jetzt so, wenn es gibt für Seite 2 noch Gedanken, aber hauptsächlich so, was kann man so final noch sagen, das noch nicht gesagt wurde, das dir am Herzen liegt zu dem Tape?
1: Es gibt nur wenige Exemplare, die tatsächlich auch noch zum Erwerben sind. Also man kann ja connecten. Und dann schaue ich noch an, ob es vielleicht irgendwann einmal digital gibt. Das ist auch auf die Nachfrage. Müssen wir mal schauen, welche Möglichkeiten das da gibt. Ich sage auf jeden Fall danke für die Einladung.
0: Sehr gern.
1: Ich freue mich, dass ich da die Möglichkeit gekriegt habe, das Tape zu präsentieren, in diesem Rahmen. Habe es auch sehr gern gehört mit dir. Gut geplaudert dazwischen und so.
0: Yes.
1: Geht mir auch gut dann raus mit neuen Gedanken und möglicher neuer Musik, die dann entsteht und schauen wir mal, was noch passiert.
0: Ja, dem lässt sich kaum was hinzuzufügen. Ich sage danke dafür, dass du den Anlass genommen hast, überhaupt motiviert mit der Bespielung so eines unter Anführungszeichen manchmal obsoleten Mediums tatsächlich was auszulösen, das die dann bis daher zu mir wieder geführt hat. Für euch draußen der Hinweis, wenn ihr nächstes Monat wieder einschalten mögt, am 13. Juni ist wieder Tape That. Dazwischen läuft diese Sendung, wenn ihr nur den Schluss jetzt mitverfolgt habt, in der Wiederholung am 4. Samstag des Mai. Und dann bedanke ich mich fürs Zuhören und gebe die wirklich letzten Worte wieder.

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